0: kamen. König Harald war zuvor nach einer Trauerprozession durch Oslo und einem Gottesdienst beigesetzt worden. Er war im Alter von 89 Jahren gestorben. Fußball-Bundesligist Stuttgart hat den erhofften Auftaktsieg in der Champions League feiern können. Mit 3:1 haben die Schwaben Viking Stavanger aus Norwegen geschlagen. Einen großen Anteil daran hatte Ermedin Demirovic, der alle drei Tore geschossen hat. Er sagte nach dem Spiel bei der DAZN:
1: Als Mannschaft

0: zieht sich im Süden immer weiter in die Alpen zurück und lässt nach. Die Tiefstwerte liegen bei 11 bis 5 Grad. Tagsüber zeigt sich häufiger die Sonne bei 16 bis 22 Grad. Am Freitag wird es wechselhaft mit Sonne und Regen.
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0: Die A94 München Richtung Passau ist zwischen Paschtetten und Dorfen wegen Bauarbeiten gesperrt. Das geht noch etwa bis 5 Uhr. Allen unterwegs eine gute Fahrt.
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3: Ich bin Florian Klaus. Nach der Landtagswahl in Sachsen-Anhalt will das BSW mit der AfD über eine mögliche Zusammenarbeit sprechen. Der Landesvorstand habe beschlossen, seiner Linie treu zu bleiben und mit allen Parteien das Gespräch zu suchen, sagte ein Sprecher. Die anderen Parteien im neuen Landtag hatten Gespräche mit der AfD abgelehnt. Achtung, um 11 Uhr vormittags wird es heute in Deutschland laut. Beim bundesweiten Warntag werden wieder die Alarmsysteme für den Kriegs- und Katastrophenfall getestet. Das heißt, die Handys werden sich lautstark melden und Sirenen losgehen. Eine Dreiviertelstunde später soll dann die Entwarnung folgen. Der Warntag findet einmal im Jahr statt. Ungünstiger könnte der Zeitpunkt für die SPD wohl kaum sein. 1,5 Wochen vor der Wahl in Berlin hat die Staatsanwaltschaft Hannover Ermittlungen gegen Spitzenkandidat Krach aufgenommen. Er wies es als haltlos zurück, dass er sich bei einer Auftragsvergabe im Zusammenhang mit einem Krankenhaus beeinflussen habe lassen. Es habe eine Spende gegeben, die aber innerhalb von 24 Stunden zurücküberwiesen worden sei. Den Zeitpunkt der Ermittlungen nannte er sehr ungewöhnlich. Bisher hat die Champions League für die deutschen Fußballteams gut angefangen. Nach Dortmund hat auch Stuttgart im ersten Spiel einen Sieg einfahren können. 3:1 der Endstand gegen das norwegische Team Viking Stavanger. VfB-Trainer Sebastian Hoeneß sagte danach bei der Zone zum Sieg:
4: Ich denke, er war verdient. Trotzdem haben wir schon die ein oder andere Phase gehabt. Nach der Halbzeit, aber auch in der ersten Halbzeit, da würde ich nicht von Phasen sprechen, sondern Situationen, wo wir nicht so gut aussahen.
3: Heute Abend sind die beiden verbleibenden Bundesligisten dran. Der FC Bayern spielt gegen Bodø/Glimt und Leipzig ist in Como in Italien zu Gast.
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3: Der Regen zieht sich im Süden immer weiter in die Alpen zurück und lässt nach. Die Tiefstwerte liegen bei 11 bis 5 Grad. Tagsüber zeigt sich häufiger die Sonne bei 16 bis 22 Grad. Am Freitag wird es wechselhaft mit Sonne und

0: Regen.
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2: Die A94 München Richtung Passau ist zwischen Paschtetten und Dorfen wegen Bauarbeiten gesperrt. Das geht noch etwa bis 5 Uhr. Allen unterwegs eine gute Fahrt.
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2: Ich bin Florian Klaus. Heute Vormittag gibt es wieder einen deutschlandweiten Probealarm. Dabei soll getestet werden, ob Handys, Apps und Sirenen wie vorgesehen funktionieren. Jan-Henne Reitze berichtet.
3: Selbst ohne eine Warn-App und auch wenn das Smartphone auf stumm geschaltet ist, ertönt ein schriller Ton, sobald der Alarm ausgelöst wird und alles funktioniert. Neu ist beim Warntag diesmal, dass über Cell Broadcasting auch eine Endwarnung gesendet werden soll. Über dieses System können alle eingeschalteten und halbwegs modernen Handys erreicht werden, wenn nötig auch nur in bestimmten Funkzellen.
2: Die E-Autos werden besser, Benzin und Diesel teurer. Das Interesse an E-Autos nimmt in Deutschland einer Umfrage zufolge zu. Mehr als ein Viertel der Menschen haben gesagt, dass sie als nächstes Auto ein Elektrofahrzeug wollen. Die Gründe für die Kaufentscheidung sind vor allem finanziell. Niedrigere Betriebskosten und ein besseres Preis-Leistungs-Verhältnis stehen noch vor Umweltaspekten. Nach dem Wahlsieg der AfD in Sachsen-Anhalt ist die Debatte über ein AfD-Verbotsverfahren wieder größer geworden. Kanzler Merz ist weiterhin skeptisch, wie er auf Nachfrage gesagt hat. Es gebe eine hohe Hürde und er glaube auch nicht, dass ein Verbot das Problem lösen würde. Im Bundestag hatte Merz die AfD gestern attackiert. Er warf der Partei mit Blick auf den von ihr verwendeten Begriff Remigration vor, ethnische Säuberung betreiben zu wollen. Die deutschen Fußball-Bundesligisten schlagen sich in der Champions League bisher gut. Nach Dortmund hat auch Stuttgart gewonnen. Mit 3:1 hat der VfB den norwegischen Meister Viking Stavanger geschlagen. Heute Abend sind die beiden verbleibenden deutschen Teams dran. Der FC Bayern spielt gegen Bodø/Glimt und Leipzig ist in Como in Italien zu Gast.
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2: In Alpennähe bleibt es zum Teil bewölkt, sonst gibt es mehr Sonnenschein. Die Temperaturen erreichen 15 Grad in den Alpentälern und bis zu 22 Grad am Untermain. In der Nacht halten sich im Süden Wolken mit vereinzeltem Regen. Abseits davon ist es klar oder nur leicht bewölkt. Auch morgen ist es teils sonnig und im Südosten noch einmal wechselhaft. Es wird in den kommenden Tagen etwas wärmer.
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2: Die A94 München Richtung Passau ist zwischen Paschtetten und Dorfen wegen Bauarbeiten gesperrt. Das geht noch etwa bis 5 Uhr. Allen unterwegs eine gute Fahrt.

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2: Ich bin Florian Klaus. Guten Morgen. Achtung, um 11 Uhr vormittags wird es heute in Deutschland laut. Beim bundesweiten Warntag werden wieder die Alarmsysteme für den Kriegs- und Katastrophenfall getestet. Das heißt, die Handys werden sich lautstark melden und Sirenen losgehen. Eine Dreiviertelstunde später soll dann die Entwarnung folgen. Der Warntag findet einmal im Jahr statt. Der Chef des CDU-Arbeitnehmerflügels Radke fordert bei der geplanten Steuerreform der Bundesregierung deutlich stärkere Entlastungen für die Bürger. Die Pläne blieben bisher weit hinter dem zurück, was nötig wäre, sagte er der Rheinischen Post. Es brauche mehr als mikroskopische Entlastungen, die man bestenfalls erahnen könne, so Radke. Um das zu finanzieren, forderte er, Subventionen abzubauen und auf die höhere Mütterrente zu verzichten. Der Berliner SPD-Spitzenkandidat Krach hat den Vorwurf der Bestechlichkeit zurückgewiesen. Die Staatsanwaltschaft Hannover hat kurz vor der Wahl Ermittlungen gegen ihn aufgenommen. Krach zufolge geht es wohl um die Auftragsvergabe bei einem Gesundheitszentrum. Es habe damals eine Spende gegeben, die aber sofort zurücküberwiesen worden sei. Die Unterstellung, er habe sich beeinflussen lassen, wies er als haltlos zurück. Bisher hat die Champions League für die deutschen Fußballteams gut angefangen. Nach Dortmund hat auch Stuttgart im ersten Spiel einen Sieg einfahren können. 3:1 der Endstand gegen das norwegische Team Viking Stavanger. VfB-Trainer Sebastian Hoeneß sagte danach bei der Zone zum Sieg:
3: Ich denke, er war verdient. Trotzdem haben wir schon die ein oder andere Phase gehabt. Nach der Halbzeit, aber auch in der ersten Halbzeit, da würde ich nicht von Phasen sprechen, sondern Situationen, wo wir nicht so gut aussahen.
2: Heute Abend sind die beiden verbleibenden Bundesligisten dran. Der FC Bayern spielt gegen Bodø/Glimt und Leipzig ist in Como in Italien zu Gast.
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2: In Alpennähe bleibt es zum Teil bewölkt, sonst gibt es mehr Sonnenschein. Die Temperaturen erreichen 15 Grad in den Alpentälern und bis zu 22 Grad am Untermain. In der Nacht halten sich im Süden Wolken mit vereinzeltem Regen. Abseits davon ist es klar oder nur leicht bewölkt. Auch morgen ist es teils sonnig und im Südosten noch einmal wechselhaft. Es wird in den kommenden Tagen etwas wärmer.
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2: Im Moment liegen uns keine Meldungen vor. Gute Fahrt.
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5: Ich bin Florian Klaus. Guten Morgen. Achtung, um 11 Uhr vormittags wird es heute in Deutschland laut. Beim bundesweiten Warntag werden wieder die Alarmsysteme für den Kriegs- und Katastrophenfall getestet. Das heißt, die Handys werden sich lautstark melden und Sirenen losgehen. Eine Dreiviertelstunde später soll dann die Entwarnung folgen. Der Warntag findet einmal im Jahr statt. Der Chef des CDU-Arbeitnehmerflügels Radke fordert bei der geplanten Steuerreform der Bundesregierung deutlich stärkere Entlastungen für die Bürger. Die Pläne blieben bisher weit hinter dem zurück, was nötig wäre, sagte er der Rheinischen Post. Es brauche mehr als mikroskopische Entlastungen, die man bestenfalls erahnen könne, so Radke. Um das zu finanzieren, forderte er, Subventionen abzubauen und auf die höhere Mütterrente zu verzichten. Der Berliner SPD-Spitzenkandidat Krach hat den Vorwurf der Bestechlichkeit zurückgewiesen. Die Staatsanwaltschaft Hannover hat kurz vor der Wahl Ermittlungen gegen ihn aufgenommen. Krach zufolge geht es wohl um die Auftragsvergabe bei einem Gesundheitszentrum. Es habe damals eine Spende gegeben, die aber sofort zurücküberwiesen worden sei. Die Unterstellung, er habe sich beeinflussen lassen, wies er als haltlos zurück. Bisher hat die Champions League für die deutschen Fußballteams gut angefangen. Nach Dortmund hat auch Stuttgart im ersten Spiel einen Sieg einfahren können. 3:1 der Endstand gegen das norwegische Team Viking Stavanger. VfB-Trainer Sebastian Hoeneß sagte danach bei der Zone zum Sieg:
6: Ich denke, er war verdient. Trotzdem haben wir schon die ein oder andere Phase gehabt. Nach der Halbzeit, aber auch in der ersten Halbzeit, da würde ich nicht von Phasen sprechen, sondern Situationen, wo wir nicht so gut aussahen.
5: Heute Abend sind die beiden verbleibenden Bundesligisten dran. Der FC Bayern spielt gegen Bodø/Glimt und Leipzig ist in Como in Italien zu Gast.
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5: In Altennähe bleibt es zum Teil bewölkt, sonst gibt es mehr Sonnenschein. Die Temperaturen erreichen 15 Grad in den Alpentälern und bis zu 22 Grad am Untermain. In der Nacht halten sich im Süden Wolken mit vereinzeltem Regen. Abseits davon ist es klar oder nur leicht bewölkt. Auch morgen ist es teils sonnig und im Südosten noch einmal wechselhaft. Es wird in den kommenden Tagen etwas wärmer.
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5: Im Moment liegen uns keine Meldungen vor. Gute Fahrt.
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4: Hier sind die Nachrichten mit Sophie Auerhahn. Zum Beispiel bei einem Unwetter könnten sie nötig werden, Warn-Apps und Sirenen. Heute Vormittag um 11 Uhr werden sie deutschlandweit getestet, damit im Ernstfall alles funktioniert. München-Reporterin Cora Weidner.
5: Wie gewarnt wird, ist regional sehr unterschiedlich. In Neuried und Unterschleißheim im Landkreis München zum Beispiel mit Sirenenfahrzeugen. In Altomünster, Röhrmoos und Karlsfeld im Landkreis Dachau werden heute neue digital gesteuerte Sirenen getestet. Ortsunabhängig funktioniert die Warnung am Handy.
4: Der Münchner Hauptbahnhof ist eine Großbaustelle. Dennoch muss auch dieses Jahr der Massenansturm zur Wiesn bewältigt werden. Bahn und MVG wappnen sich rund eine Woche vor dem Wiesnstart. München-Reporterin Arabella Schäffler.
6: Bei S-Bahn, U-Bahn, Tram und Bus gibt es deshalb deutlich mehr Fahrten und Personal. Die Bahn plant 500 zusätzliche oder verlängerte S-Bahn-Fahrten, die MVG sogar rund 9000 extra Fahrten. Wichtig für Münchner, wer zu Wiesn will, soll nicht nur auf U4 und U5 setzen. Oft sind U3 und U6, Tram, Bus oder der ausgeschilderte Fußweg vom Hauptbahnhof die bessere Wahl.
4: Tief in die Tasche greifen müssen wir aktuell wieder für Benzin. Nach dem Wiederaufflammen des Irankriegs hat der Preis für Superbenzin ein neues Hoch erreicht. Im bundesweiten Schnitt hat ein Liter gestern laut ADAC über 2,21 Euro gekostet. Damit wurde der bisherige Rekord von März 2022 übertroffen. Gemeinsamer Rallye-Unterricht bleibt in Bayern die Ausnahme. Katholisch und evangelisch sollen in der Regel weiterhin getrennt voneinander unterrichtet werden. Das hat der Oberkirchenrat mitgeteilt. Hintergrund ist, dass es in Niedersachsen das neue Fach christliche Religion gibt, bei dem evangelische und katholische Religion zusammengeführt werden. Sperrmüll, Karton, Gartenabfälle, das alles entsorgen wir am Wertstoffhof. Nach 3 Jahren Bauzeit gibt es in München-Steinhausen jetzt einen neuen. Für 24 Millionen Euro ist in der Truderinger Straße der erste weitgehende barrierefreie Wertstoffhof in München entstanden. Mit abgesenkten Containern, sodass keine Treppen benötigt werden. Das waren die Nachrichten aus München und der Welt.
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7: Dunkel ist es und gar nicht mehr so warm. Genau wissen, wie es wird mit dem Charivari München-Wetter. 12 Grad bei uns in München, 11 Grad in Dachau und auch draußen in Aying. Und heute, es wird ein bewölkter Donnerstag, ja. Eigentlich den ganzen Tag. Die Sonne tut sich sehr, sehr schwer, kommt aber gegen Nachmittag dann doch mal hier und da mal raus, kämpft sich da so ein bisschen durch. Aber grundsätzlich die Wolken heute in der Hauptrolle. Morgen genauso, 20 Grad maximal, genau wie heute. Und am Samstag, da Richtung Wochenende, dann auch schon wieder mehr Sonne und bis zu 23 Grad.
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7: Die wichtigsten Meldungen aus der Charivari-Verkehrszentrale. Noch recht ruhig auf den Straßen. Nur einen Stau haben wir, und zwar auf der A92 München Richtung Deggendorf. Zwischen Freising-Mitte und Freising-Ost 2 Kilometer Stau. Zeitverlust bei einer Viertelstunde.
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7: Die neuesten Blitzer für München Stadt und Land immer zuerst bei uns. Wir schauen ins Umland und zwar nach Unterhaching. Da steht einer in der Münchner Straße. 50er Zone.

0: wird geblitzt. Und falls ihr noch was seht, einen Stau oder einen Blitzer, gerne anrufen. 089 für München, 57 95 5 95 5.
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0: Diese Woche mit Tommy Bergelmeier startet gut in den Donnerstag. Ich freue mich, dass wir zusammen reinstarten. Und an diesem Donnerstag wird es heute ganz schön laut in München, Stadt und Land.

Boah, ist das unangenehm, oder? Aber so oder so ähnlich wird's heute klingen um 11 Uhr in München Stadt und Land. Hier ist 95.5 Charivari und heute ist wieder bundesweiter Warntag. Heißt, euer Handy dreht um 11 Uhr mal wieder kurz durch. Nicht erschrecken, ja? Und eine Dreiviertelstunde später wird's dann nochmal kurz laut. Da gibt's dann nämlich sozusagen die Entwarnung. Und ihr wisst ja, wenn's wirklich mal Alarm geben sollte, dann gleich Radio anmachen. Dann wisst ihr nämlich sofort, was los ist. Das ist das Schöne hier an diesem Medium. Und dann wird's heute Abend rund um die Allianz Arena voll auf den Straßen und natürlich auch in der U6. Die Bayern starten nämlich ab 21 Uhr in die Champions League. Das Ganze gegen Bodø Glimt. Der norwegische Tabellenführer aus einer kleinen Stadt nördlich des Polarkreises hat im letzten Jahr unter anderem Schwergewicht Manchester City geschlagen und Inter Mailand aus der Königsklasse geschmissen. Also wird nicht so leicht, wie es im ersten Moment vielleicht klingt. Und dann soll heute am frühen Abend auch noch Geschichte geschrieben werden bei der Basketball-Weltmeisterschaft der Frauen in Berlin. Unsere Damen stehen nämlich das erste Mal überhaupt im Viertelfinale. Ab 17.45 Uhr geht's gegen die amtierenden Europameisterin aus Belgien. Schwere Aufgabe, packt ihr schon. Wir drücken die Daumen und ich

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1: Schönen guten Morgen, schönen guten Donnerstag.
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1: Diese Woche mit Tommy Bergelmeier und jede Woche stellen wir euch ja drei Songs vor, die gerade warum auch immer für Gesprächsstoff sorgen und völlig durch die Decke gehen. Und Song 1 feiert gerade 20-jähriges Jubiläum und damit das große Comeback. Auf TikTok geht dieses Lied gerade völlig steil und es ist eigentlich so erfolgreich wie noch nie. Die Rede ist vom Lied von Wir sind Helden und es heißt Von hier an blind. Achtung!
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1: Alle schon mal gehört irgendwie, aber ein bisschen in Vergessenheit geraten, aber immer noch eine sehr gute Nummer. Und dann hätten wir noch den bislang zweifachen Wochensieger. Da würde ich sagen, ist nochmal Urlaubsfeeling zum Sommerferienfinale. Die Nummer heißt Flamenco.

0: Dann haben wir noch eine Nummer, die ist nicht so zum Tanzen, sondern eher zum Fühlen, würde ich behaupten. Und die Jungs, die das singen, die kennen wir alle. You made me die. Tokyo Hotel, ihr neuer Song heißt Dye My Hair. Richtig gute Nummer. Ich bin mal gespannt, wen ihr diese Woche zum Wochensieger wählt. Stimmt gerne ab für euren Favoriten auf charivari.de.
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2: Hier sind die Nachrichten mit Sophie Auerhahn. Hochwasser, Waldbrand oder ein Bombenfund. In diesen Fällen könnten sie gebraucht werden, die Sirenen. Damit im Ernstfall alles klappt, werden sie und andere Warnsysteme heute um 11 Uhr deutschlandweit getestet. Bei uns in der Stadt München gibt es keine Sirenen mehr. Wir bekommen eine Testwarnung aufs Handy. Im Bundestag geht heute die Haushaltsdebatte weiter. Zu Beginn geht es um den Etat des Innenministeriums. Der soll um gut 950 Millionen Euro auf 16,7 Milliarden wachsen. Hintergrund ist die aktuelle Bedrohungslage, die aus Sicht der Regierung mehr Personal bei den Sicherheitsbehörden erfordert. Eine neue Großbaustelle steht in München an. Der Georg-Kronawitter-Platz in der Altstadt wird neu gestaltet. Mit Geschäften, Wohnungen und Bäumen. Der Stadtrat hat das Projekt jetzt auf den Weg gebracht. Schon nächstes Jahr könnten die Bauarbeiten starten. Das waren die Nachrichten aus München und der Welt.
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4: Ja, und auch wenn man es noch nicht so richtig sieht, weil es noch dunkel ist, es ist ein bewölkter Donnerstag, in den wir hier reinstarten. Genau wissen, wie es wird mit dem Charivari München-Wetter. 12 Grad haben wir gerade in München. Später werden es noch maximal 20, aber den ganzen Tag eigentlich eine dichte Wolkendecke über München Stadt und Land. Gerade gegen Nachmittag kann die Sonne sich dann doch mal durchsetzen, aber hauptsächlich eben die Wolken heute am Start. Morgen eigentlich genau wie heute und Richtung Wochenende dann schon wieder deutlich mehr Sonne. Am Samstag und eigentlich auch am Sonntag kriegen wir dann fast schon wieder 25 Grad.
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4: Die wichtigsten Meldungen aus der Charivari-Verkehrszentrale. Eine Meldung habe ich für euch, und zwar, wenn ihr auf der A8 von Salzburg Richtung München kommt, zwischen Rosenheim-West und Bad Aibling, haben wir 2 Kilometer Stau, Zeitverlust bei 11 Minuten. Ansonsten läuft's überall.
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4: Geblitzt wird aber an diesem Donnerstagmorgen schon fleißig, zum Beispiel in Berg am Laim. Auf der Berg am Laim-Straße stadteinwärts, ebenfalls stadteinwärts im Glockenbachviertel, in der Auenstraße und in Unterhaching haben wir noch einen entdeckt, und zwar in der Münchner Straße. Falls ihr noch was seht, einen Stau oder einen Blitzer, dann meldet es doch jederzeit gerne per Charivari-App oder per Nachricht bei WhatsApp unter der 089 für München 57 95 5 95 5.
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4: Diese Woche ausnahmsweise mit Tommy Bergelmeier. Ich wünsche euch einen wunderschönen Donnerstag. Und das ist schon ein bisschen paradox, muss man sagen. Verrückt, denn es läuft heute der zweite Teil eines Blockbusters in den Kinos in München Stadt und Land an, dessen erster Teil im Kino, Obacht bitte, mal richtig gefloppt ist. Ja, und trotzdem sind sämtliche Superstars wieder am Start, etliche Plakate in der Stadt und die Kinosäle tatsächlich schon gut ausreserviert. Um welchen Film es geht und ob sich die Fortsetzung diesmal lohnt, hört ihr gleich um 4:15.
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0: Wer seine Mutter liebt, liked meinen Kommentar. Tobi, du Schlingel, keine schlechte Idee.
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0: Es ist ein krasses, ein mega spannendes Rennen auf unserer Charivari Instagram-Seite. 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Das ultimative All-Inclusive-Wiesen-Paket oder wie Jenny schreibt, der absolute Wahnsinn. Also Arschbacken, Zammzwicken des Backma, hat sie geschrieben, ja. Es geht um eure Tische an allen drei Wiesensamstagen. Also ihr seid am Anstichsamstag dabei, am mittleren Wiesensamstag und am Finalsamstag. Überall habt ihr einen Tisch, natürlich inklusive Massen, Händel. Und top gibt's noch einen Berg Fahrgutscheine, freien Eintritt in den Wiesenclub. Es gibt nichts Besseres, kein besseres Wiesenpaket. Oder wie Antonia kommentiert, oh mein Gott, das wäre krass. Also kommentieren und dann euren Freunden, Bekannten, Verwandten, Arbeitskollegen allen Bescheid geben. Sie sollen den Kommentar liken. Ich drücke euch die Daumen, dass ihr am Ende abräumt.
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0: 95.5 Charivari hier. Schönen Donnerstag euch. Am Abend starten heute die Bayern in die Champions League. Aber wer keine Lust auf Fußball hat, ist vielleicht im Kino genau richtig aufgehoben. Heute startet nämlich der zweite Teil eines absoluten Klassikers.
1: Guten Morgen.
2: Oh, gut, Sie haben ja was an.
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5: Der erste Teil der zauberhaften Schwestern vor 28 Jahren war tatsächlich alles andere als erfolgreich in den Kinos. Doch dank Streaming und Fernsehen wurde aus dem einstigen Flop ein absoluter Kultfilm, weshalb jetzt Sandra Bullock und Nicole Kidman für Teil 2 als Hexen zurückkehren. Und wie schon im ersten Part geht's auch diesmal um den alten Familienfluch.
6: Ihr seid die Owens-Schwestern.
2: Ja, jeder, den wir lieben, stirbt.
6: Ach wirklich?
7: Und zwar eines grauenvollen Todes. Ja. Ganz im Ernst, ich meine, das macht sich nicht gut in der Tinder-Biografie.
5: Was man festhalten kann, beide Superstars Sandra Bullock und Nicole Kidman haben unfassbar Lust auf diese Rolle und sichtbar Spaß an der Neuauflage. Sie funktionieren perfekt, was man vom restlichen Film leider eher so semi behaupten kann. Aber wer Lust auf viel Nostalgie und Teil 1 eh gefeiert hat, ist bei Zauberhafte Schwestern Teil 2 perfekt aufgehoben.
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0: 95.5 Charivari, willkommen in der Pendlerhauptstadt. Gut, das ist jetzt nichts Neues, wissen wir seit Jahren, sehen wir täglich auf den Straßen. Aber jetzt haben wir es schwarz auf weiß und können sogar einen neuen Rekord vermelden. Noch nie sind so viele nach München gependelt. 461.400 Pendler fahren täglich aus dem Umland nach München. Und die Zahl wächst weiter. Grund ist auch klar, wissen wir auch alle. Münchner Arbeitsmarkt natürlich mega. Die Wohnungssituation, merke ich auch selber gerade, ist dagegen alles andere. Wie es aktuell auf den Straßen in München Stadt und Land aussieht, hört ihr gleich nach den Nachrichten.
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2: Hier sind die Nachrichten mit Sophie Auerhahn. Handys, die klingeln und vibrieren, Sirenen, die heulen. Genau das wird heute Vormittag um 11 Uhr passieren beim bundesweiten Warentag. München-Reporterin Cora Weidner.
3: Bei diesem deutschlandweiten Test wird überprüft, wie gut und schnell die Bevölkerung im Ernstfall alarmiert wird. Sirenen gibt es aber nicht überall. Zum Beispiel bei uns in München wurden die schon in den 90er Jahren abgebaut. Was wir aber überall hören, den Alarm am Smartphone, Warn-Apps und das Cell-Broadcast-System schlagen an, egal wo ihr gerade seid.
2: Stundenlanges Warten nach einem Konzert, weil man nicht aus dem Parkplatz kommt. Das soll es künftig im Münchner Olympiapark nicht mehr geben. An der Parkhafe startet ein neues System ohne Schranken und Papierticket. München-Reporter Benjamin Kühnel.
4: Das Auto wird jetzt schon bei der Einfahrt per Kennzeichen erfasst. Bei der Ausfahrt muss dann niemand mehr an einer Schranke anhalten. Bezahlt wird an einem von 7 bargeldlosen Automaten oder online. Wer es eilig hat, kann die Parkgebühr sogar noch bis zu 48 Stunden nach der Ausfahrt im Netz nachzahlen.
2: Der vergangene Monat war der weltweit wärmste August seit Beginn der Aufzeichnungen. Mit einer durchschnittlichen Temperatur von knapp 17 Grad war er außerdem auch der wärmste jemals gemessene Monat. Gleichauf mit dem Juli 2023. Das hat der EU-Klimawandeldienst Copernicus mitgeteilt. Mehr als ein Viertel der Menschen in Deutschland sagt, als nächstes Auto will ich ein Elektrofahrzeug. Das geht aus einer aktuellen Studie hervor. Wichtigste Gründe dafür waren Fortschritte bei Reichweite und Ladegeschwindigkeit, aber auch steigende Spritpreise. Wir schauen noch zum Fußball. Stuttgart ist gestern mit einem Sieg in die Champions League gestartet. Ob das auch den Münchnern gelingt, wissen wir heute Abend. Der FC Bayern empfängt Bodø Glimt in der Allianz Arena. Der Verein aus Norwegen konnte vergangene Saison Siege gegen Manchester City, Atletico Madrid und Inter Mailand feiern. Anstoß ist um 21 Uhr. Das waren die Nachrichten aus München und der Welt.
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5: Offizieller Sonnenaufgang in München heute um 6.43 Uhr. Aber so richtig viel hat man davon nicht mitbekommen. Genau wissen, wie es wird mit dem Charivari München-Wetter. Ja, weil es heute einfach sehr bewölkt ist. Momentan haben wir in München Stadt und Land so zwischen 12 und 13 Grad. Später werden es maximal 19, 20 Grad. Und den ganzen Tag heute ganz, ganz viele Wolken. Richtung Nachmittag, da wird sich die Sonne hier und da mal durchkämpfen, aber sonst sehr bewölkt. Auch morgen eigentlich gleiches Spiel wie heute, erst Richtung Wochenende. Samstag, Sonntag, dann wieder ordentlich Sonne und bis zu 24 Grad.
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5: Die wichtigsten Meldungen aus der Charivari Verkehrszentrale. Eine einzige Meldung habe ich für euch und zwar von der A8 Salzburg. Wenn ihr Richtung München fahrt, zwischen Dreieck-Inntal und Irschenberg, 3 Kilometer Stau, Zeitverlust bei 17 Minuten.
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5: Auch wenn noch relativ wenig los ist auf den Straßen, solltet ihr trotzdem nicht zu schnell sein. Vor allem nicht in Berg am Laim. Auf der Berg am Laimstraße, da wird nämlich stadteinwärts geblitzt. Genauso wie in Glockenbach. Auf der Auenstraße, auch hier stadteinwärts. Und in Unterhaching wird auch noch geknipst. In der Münchner Straße. Und falls ihr noch was sehen solltet, einen Stau oder einen Blitzer, dann gerne jederzeit melden in der Charivari-App oder per WhatsApp-Nachricht unter der 089 für München 57 95 5.
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5: Diese Woche mal ausnahmsweise Larissa und Lukas nicht da, deswegen Tommy Bergelmeier hier für euch am Start. Wir starten zusammen rein in den Donnerstag. Ich freue mich und bitte nicht verwechseln. Ab sofort gibt's auf Amazon Prime eine neue Staffel LOL, also Last One Laughing. Allerdings, Achtung, es ist ein Spin-Off, also eine andere Version. Diesmal treten nämlich vor allen Dingen Content-Creator gegeneinander an, die ihr vielleicht von Social Media kennt, weshalb die auch keine 6 Stunden ohne Lachen aushalten müssen wie sonst, sondern nur 4. Und moderiert wird die Sache auch nicht von Bully, sondern von Hazel Brugger. Was heute sonst noch so ansteht, hört ihr gleich hier.
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0: Berlin mit Tommy Bergelmeier am Champions League Donnerstag.
1: Bayern München gehört zu diesen 10 Vereinen vielleicht in Europa, die immer am Anfang das Ziel haben müssen, die Champions League zu gewinnen. Das ist für uns genauso.
0: Habt ihr gehört, oder? Bayern-Trainer Kompany. Heute 21 Uhr, da starten die Bayern in die Königsklasse. Das Ganze gegen Bodø Glimt, eine Mannschaft aus Norwegen, die in der letzten Saison gleich mehrere Größen quasi auseinandergenommen hat. Manchester City oder auch Inter Mailand rausgeworfen hat. Wir drücken natürlich die Daumen, aber laut wird's heute nicht nur in der Arena, sondern auch auf eurem Smartphone. Boah, es ist unangenehm, oder? Heute ist nämlich auch bundesweiter Warntag. Demnach dreht euer Handy um 11 Uhr mal kurz durch. Eine Dreiviertelstunde später wird es dann nochmal kurz laut. Da gibt es nämlich dann die Entwarnung. Und ihr wisst ja, wenn es wirklich mal Alarm geben sollte, dann immer gleich Radio anschalten. Dann wisst ihr nämlich sofort, was los ist.

0: weiß ja nicht, wie es euch geht, aber mit mir macht die Musik was. Hier ist 95.5 Charivari mit Tommy Bergelmeier am Champions League Donnerstag.
1: Bayern München gehört zu diesen 10 Vereinen vielleicht in Europa, die immer am Anfang das Ziel haben müssen, die Champions League zu gewinnen. Das ist für uns genauso.
0: Habt ihr gehört, oder? Bayern-Trainer Kompanie. Heute 21 Uhr, da starten die Bayern in die Königsklasse. Das Ganze gegen Bodø Glimt, eine Mannschaft aus Norwegen, die in der letzten Saison gleich mehrere Größen quasi auseinandergenommen hat, Manchester City oder auch Inter Mailand rausgeworfen hat. Wir drücken natürlich die Daumen, aber laut wird's heute nicht nur in der Arena, sondern auch auf eurem Smartphone. Boah, ist das unangenehm, oder? Heute ist nämlich auch bundesweiter Warntag. Demnach dreht euer Handy um 11 Uhr mal kurz durch. Eine Dreiviertelstunde später wird's dann nochmal kurz laut. Da gibt's nämlich dann die Entwarnung. Und ihr wisst ja, wenn's wirklich mal Alarm geben sollte, dann immer gleich Radio anschalten. Dann wisst ihr nämlich sofort, was los ist.

0: Hier ist 95.5 Charivari. Wir starten zusammen in den Donnerstag und ja, heute könnte ein guter Tag sein, um weiter Geschichte zu schreiben. Unsere Basketballfrauen spielen heute nämlich bei der Basketball-WM ihr erstes Weltmeisterschaftsviertelfinale überhaupt. Gegnerin sind Europameister Belgien, wird also schwer. Wir drücken trotzdem ganz fest die Daumen. Um 17.45 Uhr geht's da heute los.
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2: Hier sind die Nachrichten mit Sophie Auerhahn. Nicht erschrecken. Um 11 Uhr vormittags wird es heute laut, auch bei uns in München und der Region. Beim bundesweiten Warntag werden die Alarmsysteme für den Kriegs- und Katastrophenfall getestet. Das heißt, die Handys werden sich lautstark melden und Sirenen losgehen. Eine Dreiviertelstunde später soll dann die Entwarnung folgen. Nach einem Farbanschlag auf Windradteile auf einer Baustelle im Forstenrieder Park im Landkreis München ermittelt die Kripo. Zu klären ist, ob ein Zusammenhang mit jüngsten Sabotageangriffen in ganz Deutschland besteht. Durch die Schmierereien ist ein Schaden im sechsstelligen Bereich entstanden. Und noch die gute München-Nachricht. Der Deutsche Gründerpreis geht in zwei Kategorien nach München und die Region. Gewonnen hat die Münchner Firma Proxima Fusion, die Fusionskraftwerke entwickelt. Außerdem ausgezeichnet wurde Deep Drive aus Garching. Die Firma arbeitet an neuartigen Elektromotoren, die E-Autos effizienter und günstiger machen. Das waren die Nachrichten aus München, Stadt und Land.
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4: Ja, gehört halt auch dazu, wenn wir Richtung Herbst gehen, dass es auch mal bewölkt ist. Genau wissen, wie es wird mit dem Charivari München-Wetter. Und heute ist eben so ein bewölkter Donnerstag. Momentan so zwischen 12 und 13 Grad in München, Stadt und Land. Später noch 19, maximal 20 Grad. Den ganzen Tag ganz viele Wolken. Die Sonne schaut nur hier und da mal ganz vereinzelt, ganz selten raus. Morgen eigentlich gleiches Spiel wie heute am Freitag und dann Richtung Wochenende deutlich mehr Sonne. Samstag, Sonntag dann auch wieder fast 25 Grad.
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4: Die wichtigsten Meldungen aus der Charivari-Verkehrszentrale. Der erste Blick geht auf die A94 München Richtung Passau. Vorsicht bitte zwischen Paarstetten und Lengdorf. Da liegen Reifenteile auf der Fahrbahn. Und auf der A99 Westumfahrung Richtung Nürnberg haben wir noch einen kleinen Stau, ein kleines Stäuchchen, würde ich fast sagen, zwischen Kreuz West und Dreieck Allach. Zeitverlust bei 3 Minuten.
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4: Die drei neuesten Blitzer aus München, Stadt und Land stehen in Berg am Laim. Auf der Berg am Laim-Straße stadteinwärts wird da geblitzt. Außerdem im Glockenbachviertel auf der Auenstraße, auch hier stadteinwärts. Und im Umland, in Unterhaching, auf der Münchner Straße, da wird auch noch geknipst. Und falls ihr noch was sehen solltet, einen Stau oder einen Blitzer, dann gerne melden per Charivari-App oder per WhatsApp-Nachricht unter der 089 für München 57 95 5.
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4: Diese Woche ausnahmsweise mit Tommy Bergelmeier. Und es sind jetzt nicht mal mehr 10 Tage, 9 Tage noch. Dann startet bei uns wieder die Wiesn. Dann heißt es wieder, Ozapft ist auf eine friedliche Wiesn. Ich freue mich so sehr. Es geht bald wieder los. Und wir haben für euch noch das größte Wiesn-Paket aller Zeiten, was es jemals im Radio und vielleicht sogar überhaupt gab. Für alle drei Wiesn-Samstage gibt es einen Wiesentisch zu gewinnen. Wie? Das sage ich euch gleich hier.
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Es wird gerade ein ganz besonderes Flugzeug in den USA verkauft. Ein Flugzeug, zu dem wir alle wahrscheinlich so ein bisschen Bezug haben, weil es ist die frühere Regierungsmaschine, der Airbus A340 von Ex-Kanzlerin Angela Merkel. Ein Flugzeughändler bietet das geschichtsträchtige Flugzeug auf seiner Website an. Der Preis? Verhandlungssache. Noch hat er zumindest die schwarz-rot-goldenen Streifen, allerdings wird er vor der Auslieferung nochmal komplett neu gestrichen. Laut Katalog hat der Merkel-Vogel über 50.000 Flugstunden und fast 9.000 Landungen absolviert. Die Ausstattung der Maschine kann sich übrigens sehen lassen. Sie wird sogar als VVIP beschrieben, also für Very, Very Important People. Und während früher der Chat als streng geheim galt und keine Bilder gemacht werden durften, ist jetzt alles komplett im Netz zu sehen. Also solltet ihr im Lotto gewonnen haben, vielleicht ist das ja was für euch.

0: Natürlich ist München einmal mehr die absolute Nummer 1 in Deutschland oder auch zum Gefühl 287.000. Mal in Folge die Pendlerhauptstadt. Hier ist 95.5 Charivari, aber so krass war es noch nie. Noch nie sind täglich so viele Menschen aus dem Umland nach München zum Arbeiten gependelt wie aktuell. Unglaubliche 461.400 täglich. Das ist eine irre Zahl, oder? Spätestens jetzt ist dann aber auch klar, warum unsere Straßen aus allen Nähten immer platzen und warum es überall Staus gibt. Grund für den Pendlerrekord ist wahrscheinlich auch klar. Der Münchner Arbeitsmarkt ist weiterhin allererste Sahne. Die Wohnungssituation hier dagegen so gar nicht. Und deshalb wird eben so viel gependelt. Wie es aktuell auf den Straßen in München Stadt und Land aussieht, das hört ihr gleich nach den Nachrichten.
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2: Hier sind die Nachrichten mit Sophie Auerhahn. Zum Beispiel bei einem Unwetter könnten sie nötig werden, Warn-Apps und Sirenen. Heute Vormittag um 11 Uhr werden sie deutschlandweit getestet, damit im Ernstfall alles funktioniert. München-Reporterin Cora Weidner.
3: Wie gewarnt wird, ist regional sehr unterschiedlich. In Neuried und Unterschleißheim im Landkreis München zum Beispiel mit Sirenenfahrzeugen. In Altomünster, Röhrmoos und Karlsfeld im Landkreis Dachau werden heute neue digital gesteuerte Sirenen getestet. Ortsunabhängig funktioniert die Warnung am Handy.
2: Der Münchner Hauptbahnhof ist eine Großbaustelle. Dennoch muss auch dieses Jahr der Massenansturm zur Wiesn bewältigt werden. Bahn und MVG wappnen sich rund eine Woche vor dem Wiesnstart. München-Reporterin Arabella Schäffler.
4: Bei S-Bahn, U-Bahn, Tram und Bus gibt es deshalb deutlich mehr Fahrten und Personal. Die Bahn plant 500 zusätzliche oder verlängerte S-Bahn-Fahrten, die MVG sogar rund 9000 extra Fahrten. Wichtig für Münchner, wer zu Wiesn will, soll nicht nur auf U4 und U5 setzen. Oft sind U3 und U6, Tram, Bus oder der ausgeschilderte Fußweg vom Hauptbahnhof die bessere Wahl.
2: Tief in die Tasche greifen müssen wir aktuell wieder für Benzin. Nach dem Wiederaufflammen des Irankriegs hat der Preis für Superbenzin ein neues Hoch erreicht. Im bundesweiten Schnitt hat ein Liter gestern laut ADAC über 2,21 Euro gekostet. Damit wurde der bisherige Rekord von März 2022 übertroffen. Gemeinsamer Rallye-Unterricht bleibt in Bayern die Ausnahme. Katholisch und evangelisch sollen in der Regel weiterhin getrennt voneinander unterrichtet werden. Das hat der Oberkirchenrat mitgeteilt. Hintergrund ist, dass es in Niedersachsen das neue Fach christliche Religion gibt, bei dem evangelische und katholische Religion zusammengeführt werden. Sperrmüll, Karton, Gartenabfälle, das alles entsorgen wir am Wertstoffhof. Nach 3 Jahren Bauzeit gibt es in München-Steinhausen jetzt einen neuen. Für 24 Millionen Euro ist in der Truderinger Straße der erste weitgehende barrierefreie Wertstoffhof in München entstanden. Mit abgesenkten Containern, sodass keine Treppen benötigt werden. Das waren die Nachrichten aus München und der Welt.
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6: Ja, so richtig kommt sie nicht durch die Sonne, aber zumindest bringt sie hier und da die Wolken mal so richtig schön zum Leuchten. Genau wissen, wie es wird mit dem Charivari München-Wetter. Heute einfach ein sehr bewölkter Donnerstag. Wir haben jetzt gerade 12 Grad auf dem Thermometer in München. Später werden es noch so 19 Grad, vielleicht mal 20 Grad. Aber nicht so richtig, richtig schön. Also die Wolken sind heute schon am Drücker. Die Sonne muss sich da immer mal wieder durchkämpfen. Schafft sie auch manchmal, aber eben nicht so oft. Morgen geht es genauso weiter. Auch da viele Wolken, 20 Grad maximal. Aber Richtung Wochenende, da wird es dann wieder deutlich schöner, deutlich mehr Sonne und bis zu 24 Grad.
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6: Die wichtigsten Meldungen aus der Charivari-Verkehrszentrale. Der erste Blick geht auf den Mittleren Ring. Hat jetzt einen Unfall gegeben zwischen Tegernseer Landstraße und Einfahrt Tegernseer Landstraße. Rechte Spur gesperrt. Deswegen jetzt Stau zwischen Schwanseestraße und Tegernseer Landstraße. Zeitverlust momentan bei 4 Minuten. Dann noch ein Unfall auf der Untersberger Straße zwischen der Weißenseestraße und der Einfahrt auf dem Mittleren Ring. In beiden Richtungen jetzt Verkehrsbehinderungen durch diesen Unfall. Rauf auf die Autobahnen. A9 Nürnberg Richtung München zwischen Kreuz Nord und Schwabing. 3 Kilometer stockender Verkehr. 5 Minuten dauert es länger. Und A96 Lindau Richtung München zwischen Leim und Sendling. 1 Kilometer Stau. Hier der Zeitverlust bei 6 Minuten.
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6: Die neuesten Blitzer aus München Stadt und Land. Einer steht in Berg am Leim auf der Berg am Leim Straße stadteinwärts. Einer steht im Glockenbachviertel Auenstraße, auch hier stadteinwärts. Und einer steht in Unterhaching auf der Münchner Straße. Wenn ihr noch was seht, einen Stau oder einen Blitzer, dann jederzeit melden in der Charivari App oder per WhatsApp-Nachricht unter der 089 für München 57 95 5
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6: Diese Woche mit Tommy Bergelmeier startet gut in den Donnerstag. Ich freue mich, dass wir zusammen reinstarten. Und an diesem Donnerstag wird es heute ganz schön laut in München Stadt und Land. Warum, sage ich euch gleich.
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ruhig, nicht erschrecken. Ja, und eine Dreiviertelstunde später wird es dann nochmal kurz laut. Da gibt es dann nämlich sozusagen die Entwarnung. Und ihr wisst ja, wenn es wirklich mal Alarm geben sollte, dann gleich Radio anmachen. Dann wisst ihr nämlich sofort, was los ist. Das ist das Schöne hier an diesem Medium. Und dann wird es heute Abend rund um die Allianz Arena voll auf den Straßen und natürlich auch in der U6. Die Bayern starten nämlich ab 21 Uhr in die Champions League. Das Ganze gegen Bodø Glimt, der norwegische Tabellenführer aus einer kleinen Stadt nördlich des Polarkreises, hat im letzten Jahr unter anderem Schwergewicht Manchester City geschlagen und Inter Mailand aus der Königsklasse geschmissen. Also wird nicht so leicht, wie es im ersten Moment vielleicht klingt. Und dann soll heute am frühen Abend auch noch Geschichte geschrieben werden bei der Basketball-Weltmeisterschaft der Frauen in Berlin. Unsere Damen stehen nämlich das erste Mal überhaupt im Viertelfinale. Ab 17.45 Uhr geht's gegen die amtierenden Europameisterin aus Belgien. Schwere Aufgabe, aber das packt ihr schon. Wir drücken die Daumen und ich wünsche euch einen schönen Tag.

Boah, ist das unangenehm, oder? Aber so oder so ähnlich wird's heute klingen um 11 Uhr in München Stadt und Land. Hier ist 95.5 Charivari und heute ist wieder bundesweiter Warntag. Heißt, euer Handy dreht um 11 Uhr mal wieder kurz.

0: Schönen guten Morgen, schönen guten Donnerstag.
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0: Diese Woche mit Tommy Bergelmeier und jede Woche stellen wir euch ja drei Songs vor, die gerade warum auch immer für Gesprächsstoff sorgen und völlig durch die Decke gehen. Und Song 1 feiert gerade 20-jähriges Jubiläum und damit das große Comeback. Auf TikTok geht dieses Lied gerade völlig steil und es ist eigentlich so erfolgreich wie noch nie. Die Rede ist vom Lied von Wir sind Helden und es heißt Von hier an blind. Achtung!
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0: Alle schon mal gehört irgendwie, aber ein bisschen in Vergessenheit geraten, aber immer noch eine sehr gute Nummer. Und dann hätten wir noch den bislang zweifachen Wochensieger. Da würde ich sagen, ist nochmal Urlaubsfeeling zum Sommerferienfinale. Die Nummer heißt Flamenco.

0: Und dann haben wir noch eine Nummer, die ist nicht so zum Tanzen, sondern eher zum Fühlen, würde ich behaupten. Und die Jungs, die das singen, die kennen wir alle. You made me die. Tokyo Hotel, ihr neuer Song heißt Dye My Hair. Richtig gute Nummer. Ich bin mal gespannt, wen ihr diese Woche zum Wochensieger wählt. Stimmt gerne ab für euren Favoriten auf charivari.de.
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0: Hier ist 95.5 Charivari, schönen Donnerstag euch und seit ein paar Tagen sind Neonfarben wieder voll im Trend. Seit dieser Woche geht in den sozialen Medien nämlich die 80s Challenge steil. Ist denkbar einfach, als früher waren sämtliche Challenges ja immer mit einem riesen Aufwand verbunden, so Ice Bucket Challenge und so. Heute, zack, lädt man einfach ein Bild bei ChatGPT hoch und fragt, wie hätte ich denn in den 80s, in den 80ern ausgesehen, und schon wird das Bild in die Zeit von vor gut 40 Jahren verwandelt. Ist echt lustig, null Aufwand eigentlich, macht richtig Spaß, und auch wenn ihr nicht auf Social Media seid, ist so einfach, kurz Bild bei ChatGPT hochladen und sich in eine andere Zeit beamen. Probiert's mal aus.
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0: Hintergrund. In diesen Fällen könnten sie gebraucht werden, die Sirenen. Damit im Ernstfall alles klappt, werden sie und andere Warnsysteme heute um 11 Uhr deutschlandweit getestet. Bei uns in der Stadt München gibt es keine Sirenen mehr. Wir bekommen eine Testwarnung aufs Handy. Im Bundestag geht heute die Haushaltsdebatte weiter. Zu Beginn geht es um den Etat des Innenministeriums. Der soll um gut 950 Millionen Euro auf 16,7 Milliarden wachsen. Hintergrund ist die aktuelle Bedrohungslage, die aus Sicht der Regierung mehr Personal bei den Sicherheitsbehörden erfordert. Eine neue Großbaustelle steht in München an. Der Georg-Kronawitter-Platz in der Altstadt wird neu gestaltet. Mit Geschäften, Wohnungen und Bäumen. Der Stadtrat hat das Projekt jetzt auf den Weg gebracht. Schon nächstes Jahr könnten die Bauarbeiten starten. Das waren die Nachrichten aus München und der Welt.
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3: Ach, ich find's doch ganz nett. Ist doch ganz angenehm heute auch mal so ein Tag. Bewölkter Donnerstag. Den nehmen wir doch auch einfach mal mit. Genau wissen, wie es wird mit dem Charivari München-Wetter. Momentan bewegen wir uns so um die 13 Grad in München Stadt und Land. Später noch bis zu 19 Grad ungefähr den ganzen Tag. Aber heute ganz viele Wolken. Nur wenig Sonne. Die kämpft sich da immer mal wieder durch. Morgen eigentlich der gleiche Tag wie heute. Und dann Richtung Wochenende, da schafft es die Sonne dann auch mehr, sich durchzusetzen. Kriegen wir deutlich mehr Sonnenstunden und bis zu 24 Grad.
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3: Die wichtigsten Meldungen aus der Charivari-Verkehrszentrale. Der erste Blick geht auf die A92 Deggendorf Richtung München. Vorsicht, heißt es da zwischen Dreieck Flughafen München und Freising Süd. Ein LKW liegen geblieben im Baustellenbereich auf der rechten Spur. Deswegen die Spur jetzt blockiert. Dann haben wir den mittleren Ring. Zwischen Luise-Kieselbach-Platz und Erwalder Straße dauert es 11 Minuten länger. Und zwischen Plinganser Straße und Sendling Süd dauert es 6 Minuten länger. In Höhe Sendling Süd ist die linke Spur noch gesperrt, da hat es einen Unfall mit einem LKW gegeben und die A99 noch mit dabei. Westumfahrung Richtung Nürnberg zwischen Lochhausen und Dreieck Allach. 3 Kilometer Stau, hier der Zeitverlust bei 8 Minuten.
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3: Und die neuesten Blitzer aus München Stadt und Land habe ich auch für euch. Stadteinwärts in Berg am Laim auf der Berg am Laimstraße wird geblitzt. Außerdem in Laim auf der Agnes-Bernauer Straße, auch hier stadteinwärts. Und in Unterhaching auf der Münchner Straße. Wenn ihr noch was seht, Stau oder Blitzer, jederzeit melden in der Charivari-App oder per WhatsApp-Nachricht unter der 089 für München 57 95 5 95 5.
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3: Diese Woche ausnahmsweise mit Tommy Bergelmeier. Ich wünsche euch einen wunderschönen Donnerstag. Und das ist schon ein bisschen paradox, muss man sagen. Verrückt, denn es läuft heute der zweite Teil eines Blockbusters in den Kinos in München Stadt und Land an, dessen erster Teil im Kino, Obacht bitte, mal richtig gefloppt ist. Ja, und trotzdem sind sämtliche Superstars wieder am Start, etliche Plakate in der Stadt und die Kinosäle tatsächlich schon gut ausreserviert. Um welchen Film es geht und ob sich die Fortsetzung diesmal lohnt, hört ihr gleich um 4:15.
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0: Wer seine Mutter liebt, liked meinen Kommentar. Tobi, du Schlingel, keine schlechte Idee.
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0: Es ist ein krasses, ein mega spannendes Rennen auf unserer Charivari Instagram-Seite. Ihr wisst ja, wer bis nächsten Mittwochnachmittag die meisten Likes auf seinem Kommentar unter unserem Wiesen-Post hat, der bekommt den Wiesen-Wahnsinn schlechthin. Das ultimative All-Inclusive Wiesenpaket oder wie Jenny schreibt, der absolute Wahnsinn. Also Arschbacken, Zammzwicken des Backma, hat sie geschrieben. Ja, es geht um eure Tische an allen drei Wiesen.

0: Samstagen, also ihr seid am Anstichsamstag dabei, am mittleren Wiesensamstag und am Finalsamstag. Überall habt ihr einen Tisch, natürlich inklusive Massen, Händel. Und top gibt's noch einen Berg Fahrgutscheine, freien Eintritt in den Wiesenclub. Es gibt nichts Besseres, kein besseres Wiesenpaket. Oder wie Antonia kommentiert, oh mein Gott, das wäre krass. Also kommentieren und dann euren Freunden, Bekannten, Verwandten, Arbeitskollegen allen Bescheid geben. Sie sollen den Kommentar liken. Ich drücke euch die Daumen, dass ihr am Ende abräumt.
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0: 95.5 Charivari hier. Schönen Donnerstag euch. Am Abend starten heute die Bayern in die Champions League. Aber wer keine Lust auf Fußball hat, ist vielleicht im Kino genau richtig aufgehoben. Heute startet nämlich der zweite Teil eines absoluten Klassikers.
1: Guten Morgen.
2: Oh, gut, Sie haben ja was an.
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5: Der erste Teil der zauberhaften Schwestern vor 28 Jahren war tatsächlich alles andere als erfolgreich in den Kinos. Doch dank Streaming und Fernsehen wurde aus dem einstigen Flop ein absoluter Kultfilm, weshalb jetzt Sandra Bullock und Nicole Kidman für Teil 2 als Hexen zurückkehren. Und wie schon im ersten Part geht's auch diesmal um den alten Familienfluch.
6: Ihr seid die Owens-Schwestern.
2: Ja, jeder, den wir lieben, stirbt.
6: Ach wirklich?
7: Und zwar eines grauenvollen Todes. Ganz im Ernst, ich meine, das macht sich nicht gut in der Tinder-Biografie.
5: Was man festhalten kann, beide Superstars Sandra Bullock und Nicole Kidman haben unfassbar Lust auf diese Rolle und sichtbar Spaß an der Neuauflage. Sie funktionieren perfekt, was man vom restlichen Film leider eher so semi behaupten kann. Aber wer Lust auf viel Nostalgie und Teil 1 eh gefeiert hat, ist bei Zauberhafte Schwestern Teil 2 perfekt aufgehoben.
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0: 95.5 Charivari, willkommen in der Pendlerhauptstadt. Gut, das ist jetzt nichts Neues, wissen wir seit Jahren, sehen wir täglich auf den Straßen. Aber jetzt haben wir es schwarz auf weiß und können sogar einen neuen Rekord vermelden. Noch nie sind so viele nach München gependelt. 461.400 Pendler fahren täglich aus dem Umland nach München. Und die Zahl wächst weiter. Grund ist auch klar, wissen wir auch alle Münchner. Arbeitsmarkt natürlich mega. Die Wohnungssituation, merke ich auch selber gerade, ist dagegen alles andere. Wie es aktuell auf den Straßen in München Stadt und Land aussieht, hört ihr gleich nach den Nachrichten.
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2: Hier sind die Nachrichten mit Sophie Auerhahn. Handys, die klingeln und vibrieren, Sirenen, die heulen. Genau das wird heute Vormittag um 11 Uhr passieren beim bundesweiten Warntag. München-Reporterin Cora Weidner.
3: Bei diesem deutschlandweiten Test wird

0: überprüft, wie gut und schnell die Bevölkerung im Ernstfall alarmiert wird. Sirenen gibt es aber nicht überall. Zum Beispiel bei uns in München wurden die schon in den 90er Jahren abgebaut. Was wir aber überall hören, den Alarm am Smartphone. Warn-Apps und das Cell-Broadcast-System schlagen an, egal wo ihr gerade seid.
1: Stundenlanges Warten nach einem Konzert, weil man nicht aus dem Parkplatz kommt. Das soll es künftig im Münchner Olympiapark nicht mehr geben. An der Parkhafe startet ein neues System ohne Schranken und Papierticket. München-Reporter Benjamin Kühnel.
2: Das Auto wird jetzt schon bei der Einfahrt per Kennzeichen erfasst. Bei der Ausfahrt muss dann niemand mehr an einer Schranke anhalten. Bezahlt wird an einem von 7 bargeldlosen Automaten oder online. Wer es eilig hat, kann die Parkgebühr sogar noch bis zu 48 Stunden nach der Ausfahrt im Netz nachzahlen.
1: Der vergangene Monat war der weltweit wärmste August seit Beginn der Aufzeichnungen. Mit einer durchschnittlichen Temperatur von knapp 17 Grad war er außerdem auch der wärmste jemals gemessene Monat. Gleichauf mit dem Juli 2023. Das hat der EU-Klimawandeldienst Copernicus mitgeteilt. Mehr als ein Viertel der Menschen in Deutschland sagt, als nächstes Auto will ich ein Elektrofahrzeug. Das geht aus einer aktuellen Studie hervor. Wichtigste Gründe dafür waren Fortschritte bei Reichweite und Ladegeschwindigkeit, aber auch steigende Spritpreise. Wir schauen noch zum Fußball. Stuttgart ist gestern mit einem Sieg in die Champions League gestartet. Ob das auch den Münchnern gelingt, wissen wir heute Abend. Der FC Bayern empfängt Bode Glimt in der Allianz Arena. Der Verein aus Norwegen konnte vergangene Saison Siege gegen Manchester City, Atletico Madrid und Inter Mailand feiern. Anstoß ist um 21 Uhr. Das waren die Nachrichten aus München und der Welt.
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5: Ey, das ist gerade richtig schön hier in der Münchner Innenstadt. Die Sonne schaut raus. Genau wissen, wie es wird mit dem Charivari München-Wetter. Heute ja eher ein bewölkter Donnerstag. Aber die Sonne, die sorgt halt immer wieder für Überraschungsmomente. Deswegen momentan auch schon die 13 Grad geknackt auf dem Thermometer. Später gibt es noch so bis zu 19, 20 Grad maximal. Aber eben hauptsächlich viele Wolken heute. Sonne schaut hier und da mal durch. So sieht es morgen übrigens ganz genauso aus. Also eigentlich gleicher Tag wie heute. Und dann Richtung Wochenende, da wird es dann nochmal schöner. Sonne, also deutlich mehr Sonne als jetzt gerade. 23 bis 24 Grad dann Samstag und Sonntag.
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5: Die wichtigsten Meldungen aus der Charivari Verkehrszentrale. Wir schauen auf die A92 Deggendorf Richtung München. Da haben wir nämlich eine Gefahrenmeldung. Zwischen Dreieck Flughafen München und Freising Süd ein LKW liegen geblieben im Baustellenbereich. Rechte Spur dadurch blockiert. Relativ gefährliche Situation. Passt bitte auf. Dann der Blick auf den Mittleren Ring. Zwischen Einsteinstraße und Schwabing dichter Verkehr. 16 Minuten dauert es länger und zwischen Luise-Kieselbach-Platz und Erwalder Straße dauert es auch fast eine Viertelstunde länger. Und dann haben wir die A92 noch mit dabei, Deggendorf Richtung München, zwischen Freising-Mitte und Flughafen München. 2 Kilometer Stau, hier der Zeitverlust bei 12 Minuten.
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5: Ja, und anscheinend ist es im Trend, statt einwärts zu blitzen. Haben wir nämlich einmal in Berg am Laim auf der Berg am Laimstraße, haben wir einmal im Glockenbachviertel auf der Auenstraße und in Laim auf der Agnes-Bernauer Straße. Überall wird statt einwärts geblitzt und falls ihr noch was sehen solltet, ein Stau oder ein Blitzer, darf auch statt auswärts sein, dann jederzeit melden in der Charivari-App oder per WhatsApp-Sprachnachricht unter 089 für München 57 95 5.
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5: Diese Woche mal ausnahmsweise Larissa und Lukas nicht da, deswegen Tommy Bergelmeier hier für euch am Start. Wir starten zusammen rein in den Donnerstag. Ich freue mich und bitte nicht verwechseln. Ab sofort gibt's auf Amazon Prime eine neue Staffel LOL, also Last One Laughing. Allerdings, Achtung, es ist ein Spin-Off, also eine andere Version. Diesmal treten nämlich vor allen Dingen Content-Creator gegeneinander an, die ihr vielleicht von Social Media kennt, weshalb die auch keine 6 Stunden ohne Lachen aushalten müssen wie sonst, sondern nur 4. Und moderiert wird die Sache auch nicht von Bulli, sondern von Hazel Burger. Was heute sonst noch so ansteht, hört ihr gleich hier.
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0: Shahima. Guten Morgen. Ein paar Schülerinnen und Schüler bekommen schon langsam wieder Stresspickelchen. Heute, morgen, das Wochenende und Montag und dann ist es das auch schon wieder gewesen mit den Sommerferien. Andere sind dagegen schon in Amt und Würden. 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
1: Sie war in der Krippe, also in der Kita, und jetzt wechselt sie dann in den Kindergarten.
0: Und da könnte man so ein Lego Duplo Überraschungsset wahrscheinlich ganz gut gebrauchen, oder?
1: Ja, also das wäre natürlich schon cool, so als zum Start noch so ein kleines Geschenk.
0: Dann weißt du was, dann machen wir es so. 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
1: Ja, mega. Vor allem der Papa und sie, die spielen leidenschaftlich gern Duplo. Von dem her ist das

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18: Ja, also man kann ihr zumindest nichts vorwerfen, der Sonne. Genau wissen, wie es wird mit dem Charivari München-Wetter. Sie versucht sich durchzusetzen, die Sonne, gegen die relativ dichte Wolkendecke. Heute eher mehr Wolken als Sonne, aber die Sonne, die schafft es immer mal wieder durchzublinzeln. Und dann kriegen wir heute auch noch bis zu 20 Grad. Momentan sind es 13 auf dem offiziellen München-Thermometer. Mehr Wolken als Sonne heute, aber eben, wie gesagt, auch immer mal wieder Sonne. Und morgen eigentlich der gleiche Tag wie heute und dann Richtung Wochenende, aber wieder schöner. Also noch mehr Sonne und bis zu 24 Grad.
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18: Die wichtigsten Meldungen aus der Charivari-Verkehrszentrale. Wir schauen auf den mittleren Ring zwischen Berg am Leimstraße und Dietlindenstraße. Dichter Verkehr im Moment. Zeitverlust bei 22 Minuten. Außerdem stockt zwischen Candidplatz und Sending Süd. Hier der Zeitverlust bei 9 Minuten. Und 12 Minuten länger dauert es auf der A92 Deggendorf Richtung München zwischen Freising Mitte und Flughafen München.
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1: Und hier gibt's den aktuellsten Blitzer aus München, Stadt und Land. Und der steht in Leim auf der Agnes-Bernauer Straße. Stadteinwärts wird geblitzt. Wenn ihr noch was seht, einen Stau oder einen Blitzer, jederzeit in der Charivari-App melden oder per WhatsApp-Sprachnachricht unter der 089 für München 57 95 5.
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1: Diese Woche ausnahmsweise mit Tommy Bergelmeier. Und es sind jetzt nicht mal mehr 10 Tage, 9 Tage noch. Dann startet bei uns wieder die Wiesn. Dann heißt es wieder, Ozapft ist auf eine friedliche Wiesn. Ich freue mich so sehr. Es geht bald wieder los. Und wir haben für euch noch das größte Wiesn-Paket aller Zeiten, was es jemals im Radio und vielleicht sogar überhaupt gab. Für alle 3 Wiesn-Samstage gibt es einen Wiesentisch zu gewinnen. Wie? Das sage ich euch gleich hier.
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0: Natürlich ist München einmal mehr die absolute Nummer 1 in Deutschland oder auch zum gefühlt 287.000. Mal in Folge die Pendlerhauptstadt. Hier ist 95.5 Charivari, aber so krass war es noch nie. Noch nie sind täglich so viele Menschen aus dem Umland nach München zum Arbeiten gependelt wie aktuell. Unglaubliche 461.400 täglich. Das ist eine irre Zahl, oder? Spätestens jetzt ist dann aber auch klar, warum unsere Straßen aus allen Nähten immer platzen und warum es überall Staus gibt. Grund für den Pendlerrekord ist wahrscheinlich auch klar. Der Münchner Arbeitsmarkt ist weiterhin allererste Sahne. Die Wohnungssituation hier dagegen so gar nicht. Und deshalb wird eben so viel gependelt. Wie es aktuell auf den Straßen in München Stadt und Land aussieht, das hört ihr gleich nach den Nachrichten.
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5: Hier sind die Nachrichten mit Sophie Auerhahn. Im Ernstfall heißt es Radio an. Wir haben dann alle wichtigen Infos für euch. Heute ist es nur ein Probealarm. In einer Stunde um 11 Uhr werden die Menschen in ganz Deutschland Warnungen aufs Handy bekommen. Außerdem werden Sirenen heulen, da wo es sie gibt. In München haben wir keine. Diesmal gibt es auch eine Neuerung beim bundesweiten Warntag. München-Reporter Dominik Kraus.
6: Zum ersten Mal soll auch die Entwarnung um 11.45 Uhr per Cell Broadcast aufs Handy kommen. Diese Funktion wurde nämlich erst nach dem letzten Warntag freigeschaltet. Allerdings läuft die Entwarnung über die niedrigste Warnstufe und möglicherweise ohne lauten Alarmton. Damit die auch ankommt, sollte diese Warnstufe in den Einstellungen aktiviert sein. Eine Warn-App braucht man für Cell Broadcast nicht.
5: Die Kassen sind klamm bei den Gemeinden und Städten in Bayern. Wie

0: Islam genau, zeigt jetzt eine Auswertung des Landesamtes für Statistik. München-Reporter Benjamin Kühnel.
1: Die höchsten Schulden hatte Ende 2024 demnach die Stadt München. Über 7 Milliarden Euro. Deshalb gibt's ein Sparprogramm und viele Gebühren müssen erhöht werden. Auf Platz 2 folgt Freising mit 120 Millionen Euro Miese. Gefolgt von Kirchheim im Landkreis München mit 84 Millionen Euro. Hier wurde kräftig gebaut. Unter anderem ein neues Rathaus.
0: Viele Menschen in Deutschland sind mit der hausärztlichen Versorgung unzufriedener als noch vor einigen Jahren. In einer Umfrage spricht fast die Hälfte von einer Verschlechterung in ihrer Region, konkret 44%. Der Hausärzteverband fordert deshalb, das Thema stärker in den politischen Fokus zu rücken. Ein aufklappbares Handy hat Apple vorgestellt. Es heißt iPhone Duo, weil es zwei Bildschirme hat, das das Telefon gleichzeitig zu einem Art Mini-iPad macht. Preislich startet das neue Gerät ab 2.300 Euro und ist damit das bisher teuerste iPhone-Modell. Zu kaufen gibt es das neue Telefon dann im Oktober. Und wir schauen noch zum Fußball. In der Allianz Arena trifft der FC Bayern heute in der ersten Runde der Champions League auf den norwegischen Verein Bodø Glimt. Anstoß ist um 21 Uhr. Das waren die Nachrichten aus München und der Welt.
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4: Genau wissen, wie es wird mit dem Charivari München-Wetter. Boah, es ist kalt draußen, oder? 13 Grad offizielle München-Temperatur gemessen am Marienplatz. Heute halten sich viele Wolken. Vereinzelt gibt es auch Schauer. Topwerte bei 18 Grad. Und der 3-Tage-Trend. Morgen noch viele Wolken. Das Wochenende wird dann sonniger bei 22 Grad.
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5: Es ist alles entspannt hier am Vormittag auf den Straßen. Ich bin Arabella Schäffler aus dem Charivari-Verkehrszentrum mit den aktuellen Staus und Blitzern für euch. Wir schauen mal auf den Mittleren Ring, da aktuell zum Beispiel nur 5 Minuten im Richard-Strauss-Tunnel. Ansonsten freie Fahrt.
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5: Geblitzt werdet ihr in der St. Veit Straße bei Tempo 30 und dann noch auf der A92 im Kreuz Neufahren. Das ist in der Überleitung zur A9 in Richtung Nürnberg. Mehr Staus und Blitzer melden könnt ihr jederzeit in der Charivari App oder auch per WhatsApp. Das ist die 089 für München 57 95 5.
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4: Ich bin Susanne Brückner und denkt dran, Freunde, heute um 11 Uhr wird's laut werden. Heute ist bundesweiter Warntag, heißt, euer Handy wird um 11 Uhr hoffentlich anspringen und sehr, sehr laut werden. Und nicht vergessen, zum allerersten Mal gibt's dieses Mal auch eine Endwarnung und zwar eine Dreiviertelstunde später, also um 11:45 gibt's dann die Endwarnung. Und ihr wisst ja, wenn es wirklich mal Alarm geben sollte, dann unbedingt Radio anschalten, dann wisst ihr immer sofort, was los ist. Und von mir gibt's jetzt viel Good Music für euren Start in den Vormittag mit Dermot mit Kennedy gleich und Giants, davor Bibi Rexha, hier ist Faithless.
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0: Ihr könnt euch ja bestimmt noch an euren ersten Schultag erinnern, oder? 95.5 Charivari hier. Und jetzt stellt euch mal vor, ihr hättet diesen ersten Schultag ohne eure Schultüte bestehen müssen. Das wäre doch richtig ätzend gewesen, oder? Ich meine, die Schultüte, da haben wir uns doch am meisten drauf gefreut und waren ganz aufgeregt. Was wird da wohl drin sein? Ja, und die bunten Münchner Kindl, die wollen wieder dafür sorgen, dass alle in München eine Schultüte bekommen und sammeln deswegen jetzt wieder gepackte Schultüten für bedürftige Kinder und Jugendliche in München. Letztes Jahr sind über 300 Tüten gesammelt worden und ihr könnt die gefüllten Schultüten noch bis Samstag im Hofbräuhaus München abgeben und zwar im Reservierungsbüro. Das ist im ersten Stock, jeweils von 11 bis 17 Uhr. Und zu jeder gespendeten Schultüte gibt's auch noch ein Pausenbrot von der Bäckerei Rathschiller dazu. Alle Infos gibt's auch nochmal auf charivari.de.
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19: Genau wissen, wie es wird. Mit dem Charivari München-Wetter ja immerhin können wir jetzt mal ordentlich durchlüften und die Hitze aus der Wohnung bekommen, denn es ist kalt da draußen. Heute die Topwerte nur bei 18 Grad, dazu viele Wolken. Vereinzelt gibt es noch Schauer und der 3-Tage-Trend. Morgen bewölkt, das Wochenende sonniger bei 22 Grad.
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19: Für alle Wanderfreaks heute auf jeden Fall Regenkleidung mitnehmen. Es bleibt nämlich auch in den Bayerischen Alpen bewölkt. Vereinzelt gibt es da noch Schauer in 2000 Meter Höhe, 9 Grad.
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19: Das ist doch ein schöner Anblick hier am Vormittag. Bei mir alles grün auf den Karten. Ich habe nur eine kleine Meldung für euch. Arabella Schäffler hier aus dem Charivari-Verkehrszentrum mit den wichtigsten Infos. Und zwar auf der A9 in Richtung München. Da hat es gekracht zwischen dem Frankfurter Ring und Schwabing. Hier ist die Standspur blockiert. Ansonsten kommt ihr überall gut durch.
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19: Lasst euch nicht blitzen. Einmal in Bogenhausen auf der Iflandstraße und dann steht noch einer in Unterschleißheim auf der Münchner Straße. Wenn ihr noch was habt, Staus oder Blitzer, dann jederzeit melden. In der kostenlosen Charivari-App oder per WhatsApp. Das ist die 089 für München. 57 95 5. Danke.
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1: Woher kommen die Redewendungen, die wir jeden Tag benutzen? Ich erkläre es euch. Jetzt geht's um das Sprichwort aller guten Dinge sind drei. Und diese Redensart kommt wahrscheinlich aus dem Mittelalter. Damals gab es dreimal im Jahr eine Ratsversammlung. Und ein Angeklagter hatte dabei genau drei Chancen, sich den Richtern zu stellen. Wenn er jetzt beim dritten Mal auch nicht zur Verhandlung erschienen ist, dann ist er in Abwesenheit verurteilt worden.
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0: Knappe 5 Minuten noch, dann wird's laut. 95.5 Charivari hier. Ihr habt's mitbekommen, heute ist ja bundesweiter Warntag. Heißt, euer Handy wird hoffentlich um 11 Uhr richtig laut werden. Es gibt übrigens zum allerersten Mal auch eine Endwarnung und zwar um 11:45. Heißt für euch, wenn ihr jetzt in der nächsten Stunde einen wichtigen Termin habt, am besten das Handy ganz weit weglegen. Und wenn der Alarm dann eben mal kein Probealarm ist, sondern ein echter, dann unbedingt gleich Radio anmachen. Denn mit uns wisst ihr immer, was los ist und einen Überblick über alles, was heute wichtig ist, auch gleich in den Charivari News um 11.
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16: Hier sind die Nachrichten mit Sophie Auerhahn. Das gerade ist nur ein Test. Sirenen, die heulen, Handys, die Alarm schlagen. Das alles ist Teil des bundesweiten Warntages. Den gibt es, damit im Ernstfall auch alles reibungslos klappt und wir alle wissen, was zu tun ist. Aber was wäre denn dann zu tun? München-Reporter Sebastian Impikhofen.
17: Erstmal Radio anschalten. Wir haben dann alle wichtigen Infos für euch, zum Beispiel bei einem Großbrand, wenn ihr die Fenster geschlossen halten solltet. Wenn ihr jetzt keine Sirenen gehört habt, keine Sorge, die gibt es nicht überall. Zum Beispiel in München haben wir keine. Um 11.45 Uhr bimmelt heute dann nochmal das Handy, dann sollte die Entwarnung kommen.
16: Nach dem tödlichen Zusammenstoß zweier Busse bei Hebertshausen im Landkreis Dachau wird gegen den Fahrer des Linienbusses ermittelt. Es besteht der Verdacht der fahrlässigen Tötung. Laut einem vorläufigen Gutachten war der Bus in einer Kurve auf die Gegenspur geraten. Warum, ist noch unklar. Bei dem Unfall im Juni starb ein Grundschüler. Zahlreiche Kinder und eine Lehrerin wurden verletzt. Verzögerung bei der Deutschen Bahn? Kennen wir. Jetzt hat die Bahnchefin angekündigt, dass auch die Generalsanierung wichtiger Bahnstrecken länger dauern wird als aktuell geplant. Neue Pläne werden derzeit mit dem Bundesverkehrsministerium abgestimmt und sollen bald vorgestellt werden, sagte Palla. Genaue Jahreszahlen wollte sie nicht nennen. $5.000 für jeden erwachsenen Amerikaner, das verspricht US-Präsident

0: Trump bei einem Wahlsieg. Das Geld soll es geben, wenn die Republikaner ihre Mehrheit bei der anstehenden Kongresswahl halten. Die Ausschüttung würde grob mehr als $1 Billion kosten. Ein entsprechender Beschluss gilt deshalb als politisch und finanziell kaum realistisch. Wir schauen noch zum Fußball. Der FC Bayern startet heute in die neue Champions League-Saison. Zum Auftakt haben die Münchner Gäste aus Norwegen. München-Reporter Moritz Einzel.
1: In der vergangenen Saison entwickelte sich Bodø/Glimt zum Sensationsteam in der Champions League. Die Norweger feierten Siege gegen Manchester City, Atletico Madrid und Inter Mailand und scheiterten dann im Achtelfinale knapp an Sporting Lissabon. Die Bayern sind also gewarnt, aber trotzdem der klare Favorit. Anstoß ist um 21 Uhr.
0: Das waren die Nachrichten aus München und der Welt.
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4: Genau wissen, wie es wird mit dem Charivari München-Wetter. Ja, heute, Freunde, halten sich viele Wolken, aber es ist so ein Wetter, da könnt ihr mal die Hitze aus der Wohnung lassen, den ganzen Tag einfach durchlüften, denn es wird, wenn da nur ganz vereinzelt mal einen Tropfen geben. Die Topwerte heute kühler, 18 Grad und der 3-Tage-Trend. Morgen bewölkt, das Wochenende sonniger bei 22 Grad.
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5: Da kommen wohl gerade einige Leute aus dem Urlaub zurück, das merkt man auf der Salzburger A8. Ich bin Arabella Schäffler aus dem Charivari-Verkehrszentrum mit den aktuellen Staus und Blitzern für euch. Einmal, wenn ihr auf der A8 Salzburg Richtung München unterwegs seid, da 20 Minuten länger zwischen Bayern und dem Kreuz Süd. Dann noch die Gegenrichtung in Richtung Salzburg, hier zwischen Irschenberg und Bad Aibling, da ist die rechte Spur gesperrt durch eine Baustelle. Noch bis 15 Uhr, da kann es also immer mal wieder stocken.
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5: Geblitzt wird in Leim auf der Agnes-Bernauer Straße, dann noch in Heidhausen auf der Flurstraße und dann noch aufpassen auf der A92, hier auf dem Kreuz Neufahrn in der Überleitung zur A9. Staus oder Blitzer melden, das geht auch jederzeit in der kostenlosen Charivari-App oder per WhatsApp. Das ist die 089 für München, 57 95 5.
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4: Na, ist euer Handy gerade losgegangen? Heute ja bundesweiter Warntag, Punkt 11 Uhr. Ist hoffentlich euer Handy laut geworden. Heute ja wieder Probealarm und zum allerersten Mal wird's auch heute eine Endwarnung geben, und zwar so eine knappe Dreiviertelstunde jetzt noch um 11:45. Nicht wundern, wenn das Handy nochmal laut wird, da kommt dann die Endwarnung. Und ich sage es gerne nochmal, ihr wisst ja, wenn Alarm ist, dann unbedingt Radio an, denn dann erfahrt ihr, was gerade los ist und was wichtig ist. Und von mir gibt es jetzt Feel Good Music, gleich Olivia Dean mit So Easy to Fall in Love. Außerdem Imani mit dabei, Don't Be So Shy, davor gibt es Teddy Swims für euch. Mr. Know It All, für euch im Studio ist Susanne Brückner.
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0: Oh, da freue ich mich sehr drauf. 95.5 Charivari hier. Es gibt endlich wieder eine neue Staffel LOL. Aber Freunde, es ist eine besondere Staffel. Es ist quasi ein Spin-off. Es treten nämlich vor allen Dingen Content-Creator gegeneinander an. Und die kennt ihr wahrscheinlich von Social Media. Da sind ein paar richtig große Namen dabei. Und die müssen auch nicht 6 Stunden ohne Lachen aushalten, sondern nur 4. Und gehostet wird das Ganze diesmal auch nicht von Bulli, sondern von Hazel Brugger. Also LOL, Last One Laughing, ab sofort die neue Staffel bei Amazon Prime.
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13: Ich habe heute zum allerersten Mal wieder seit, ich glaube, Monaten geschlossene Schuhe an und es ist ein komisches Gefühl, plötzlich wieder Socken und Schuhe anzuziehen. Mensch, genau wissen, wie es wird mit dem Charivari-München-Wetter. Ja, aber es ist kalt heute. Topwerte maximal 18 Grad, dazu viele Wolken und der 3-Tage-Trend. Morgen bleibt es bewölkt, das Wochenende wird dann sonniger bei 22 Grad.
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15: In München kommt ihr gut durch auf den Straßen. Nur die A8, die leuchtet rot bei mir auf dem Bildschirm. Ich bin Arabella Schäffler aus dem Charivari-Verkehrszentrum und das ist los. Die A8 Salzburg in Richtung München. Hier steht ein kaputtes Auto auf der mittleren Spur. Zwischen dem Rastplatz Eying und dem Hofeldinger Forst, da staut sich's ganz schön gewaltig. Hier eine halbe Stunde plus 10 Kilometer Stau. Ansonsten habt ihr überall freie Fahrt.
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15: Der neueste Blitzer steht am Hasenbergl auf der Dülferstraße. Dann habe ich noch einen in Hadern auf der Ossinger Straße. Und dann noch in Garching-Hochbrück auf der Schleißheimer Straße hier an der Baustelle. Habt ihr auch noch was für mich? Staus oder Blitzer? Dann jederzeit melden in der kostenlosen Charivari-App oder per WhatsApp unter der 089 für München 57 95 5.
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0: Der letzte Donnerstag in den Sommerferien, 95.5 Charivari hier. Ja, und die große Frage, wo wart ihr denn eigentlich in den Ferien?
1: In Spanien und in Hamburg, weil dort meine Familie lebt.
2: Ich hatte einmal so ein Hockeycamp, da habe ich auch gezeltet.
3: Ich war in Spanien und Österreich mit meinen Oma und Opa in einem Kinderhotel. Und im Kinderhotel sind wir halt wandern gegangen.
0: Na, das klingt doch fantastisch, oder? Nächste Woche Dienstag geht wieder die Schule los, aber ich habe mal geguckt für euch. 6 Wochen Schule und dann sind schon wieder Herbstferien. Nach den Ferien bis vor den Ferien.
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16: Hier sind die Nachrichten mit Sophie Auerhahn. Die Kassen sind klamm bei den Gemeinden und Städten in Bayern. Wie klamm genau, zeigt jetzt eine Auswertung des Landesamtes für Statistik. München-Reporter Benjamin Kühnel.
17: Die höchsten Schulden hatte Ende 2024 demnach die Stadt München. Über 7 Milliarden Euro. Deshalb gibt's ein Sparprogramm und viele Gebühren müssen erhöht werden. Auf Platz 2 folgt Freising mit 120 Millionen Euro Miese. Gefolgt von Kirchheim im Landkreis München mit 84 Millionen Euro. Hier wurde kräftig gebaut, unter anderem ein neues Rathaus.
16: Hochwasser, Bombenfund, Großbrand. Das alles wären Fälle, in denen Sirenen oder Handyalarmierung benötigt wird. Ob das auch funktioniert, wurde heute Vormittag bundesweit getestet. München-Reporter Uli Florl.
18: Jetzt will das Bundesamt für Bevölkerungsschutz und Katastrophenhilfe wissen, ob der Test funktioniert hat. In einer Online-Umfrage wird das abgefragt. Im Ernstfall heißt der Alarm für euch, Radio an und wir haben dann alle weiteren Infos für euch.
16: Die Deutsche Bahn tritt bei ihren Sanierungen auf die Bremse. Statt 4 wichtige Strecken will sie künftig meist nur noch 2 pro Jahr komplett sperren und erneuern, in Ausnahmefällen 3. Das hat Bahnchefin Paller angekündigt. Mehr Baustellen gleichzeitig würden den Zugverkehr zu stark einschränken. Das Ziel mit den rund 40 Generalsanierungen bis 2036 dürfte kaum noch zu halten sein. Viele Menschen in Deutschland sind mit der hausärztlichen Versorgung unzufriedener als noch vor einigen Jahren. In einer Umfrage spricht fast die Hälfte von einer Verschlechterung in ihrer Region, konkret 44%. Der Hausärzteverband fordert deshalb, das Thema stärker in den politischen Fokus zu rücken. Und noch die gute München-Nachricht. Der sogenannte Bauturbo der Bundesregierung zeigt Wirkung bei uns in München. Laut der Stadt konnten durch die neue Regelung im ersten Halbjahr rund 2100 Wohnungen schneller als üblich genehmigt werden. Das waren die Nachrichten aus München und der Welt.
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1: Genau wissen, wie es wird. Mit dem Charivari München-Wetter. Und Freunde, es ist herbstlich draußen. Es ist wirklich kühl. Dazu halten sich heute viele Wolken. Topwerte maximal 18 Grad. Und der 3-Tage-Trend auch morgen bewölkt. Das Wochenende sonniger bei 22 Grad.
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3: Alle Bildschirme blinken hier im Charivari-Verkehrszentrum. Ich bin Arabella Scheffler für euch mit den aktuellen Infos. Und zwar ist richtig viel los auf der A8. Einmal die A8 München Richtung Stuttgart zwischen dem Kreuz West und Langwied. Hier ist die Standspur blockiert durch ein kaputtes Auto. Dann noch A8 Salzburg Richtung München. Da steht ein kaputtes Auto auf der mittleren Spur. Hier staut sich zwischen Bayern und dem Kreuz Süd. Da braucht ihr 25 Minuten länger. Dann die Gegenrichtung München Richtung Salzburg zwischen Irschenberg und Bad Aibling. Da ist die rechte Spur gesperrt für eine Wanderbaustelle. Das geht noch bis 15 Uhr. Dann schauen wir noch nach München rein. Hier auf dem Mittleren Ring zum Beispiel kommt ihr überall gut durch.
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3: Der neueste Blitzer steht in Mosach auf der Hanauer Straße. Dann habe ich noch einen in Aschheim auf der Kepler Straße und der letzte in Garching-Hochbrück auf der Schleißheimer Straße hier an der Bushaltestelle. Wenn ihr noch was gesehen habt, Staubs oder Blitzer, dann bitte jederzeit melden in der kostenlosen Charivari-App oder per WhatsApp unter der 089 für München 57 95 5 95 5. Dankeschön.
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1: Ich bin Susanne Brückner, wünsche euch eine entspannte Mittagspause. Heute mit Feel Good Music von Blue, gleich wunderschöne Nummer One Love. Davor Jennifer Lopez und David Guetta, Save Me Tonight. Mahlzeit bitte.
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0: Na, also ich weiß ja nicht, ob sie sich darüber freut. Taylor Swift ist jetzt Namenspatin für 4 neue Insektenarten, die entdeckt worden sind. Und zwar sind es Weichwanzenarten. Die heißen jetzt so wie Taylor Swift. Ich bin total abgefahren. Die Tiere gehören der neu benannten Gattung Swiftiphyllus an, hat jetzt eine Universität aus Kalifornien mitgeteilt und eine Forscherin hat gesagt, naja, ich bin lebenslanger Swiftie-Fan, finde die wunderbar und toll und möchte sie deswegen auf diese Weise ehren und damit auch die Aufmerksamkeit auf die Vielfalt von Insekten lenken, die noch entdeckt werden muss. Naja, ob sie sich darüber freut, ich weiß es nicht. Wir hören sie aber auf jeden Fall, Taylor Swift, in der nächsten halben Stunde mit Elizabeth Taylor.
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12: Genau, wissen, wie es wird mit dem Charivari München Wetter. Ja, Freunde, vielleicht habt ihr heute auch zum allerersten Mal seit Wochen wieder eine lange Hose an und geschlossene Schuhe. Es ist kalt draußen. Topwetter heute 18 Grad und der 3-Tage-Trend morgen bewölkt. Das Wochenende sonniger bei 22 Grad.
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13: Ich wollte gerade sagen, hier ist alles entspannt und hier sind auf einmal drei rote Meldungen aufgeploppt. Ich bin Arabella Schaffler aus dem Charivari-Verkehrszentrum und das ist los auf den Straßen. Einmal die A8 München Richtung Stuttgart zwischen dem Kreuz West und Langwied. Hier, Achtung, ein kaputtes Auto auf der Standspur. Dann A99 West Richtung Nürnberg. Hier liegt ein Reifen auf der mittleren Spur zwischen dem Dreieckfeld Moching und Neuherberg. Dann schauen wir noch auf die A92 München Richtung Deggendorf zwischen Moosburg Nord und Landshut West. Hier auch ein kaputtes Auto auf der Standspur. So viel also zu den Autobahnen. Dann schauen wir noch in die Stadt rein. Hier habt ihr überall freie Fahrt.
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13: Da habe ich einmal die Taufkirchner Straße in Hohenbrunn für euch, dann noch den Hadener Weg in Neuried und in der Stadt einmal Mosach die Hanauer Straße und in Hadern die Ossinger Straße. Habt ihr auch noch was gesehen, Staus oder Blitzer? Dann jederzeit melden in der kostenlosen Charivari-App oder per WhatsApp unter der 089 für München 57 95 5 95 5.
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2: Da hat sie recht, unsere Ex-Kanzlerin Angela Merkel, 95 Charivari hier. Ja, und stellt euch mal vor, ihr müsst gar nicht mehr zu Fuß unterwegs sein, sondern fliegt in Zukunft einfach. Und zwar mit der früheren Regierungsmaschine, der Airbus A340, eben von unserer Ex-Kanzlerin. Ein Flugzeughändler bietet nämlich jetzt das Flugzeug auf seiner Website an. Der Preis übrigens ist Verhandlungssache. Ja gut, das kann jetzt alles oder nichts bedeuten. Er hat übrigens noch die schwarz-rot-goldenen Streifen. Allerdings wird er vor der Auslieferung nochmal komplett neu gestrichen. Und laut Katalog hat der Merkel Airbus über 50.000 Flugstunden, fast 9.000 Landungen gemacht. Und die Ausstattung, die ist natürlich super exklusiv, wird sogar als VVIP beschrieben. Also very, very important people. Ja. Und früher galt der Jet ja als streng geheim, es durften auch keine Bilder gemacht werden, aber jetzt ist einfach alles im Netz zu sehen. Also, wenn ihr ein bisschen Kleingeld übrig habt, vielleicht wäre das ja eine Investition für euch. 95 Charivari hier.

0: Ich habe es mir heute gedacht, auf dem Weg in die Arbeit. Also ich glaube, die meisten sind schon wieder zurück aus dem Urlaub. Es war heute wirklich ein bisschen mehr los als sonst. 95,5 Charivari hier. Ja, und für viele Münchner Familien geht ja jetzt auch der Kita-Alltag wieder los. Und vielleicht sind eure Kids jetzt zum allerersten Mal außer Haus betreut. Und das ist schon eine große Umstellung, oder? Also ich weiß noch, als das bei meiner Tochter zum allerersten Mal der Fall war. Und da will man natürlich auch als Mama dann wissen, na, was hast du denn gemacht in der Kita? Mit wem hast du gespielt? Was ist denn da so passiert? Was hast du erlebt? 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
8: Es ist gleich 13 Uhr.
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12: Ich bin Dominik Schweiger. Die Deutsche Bahn tritt bei ihren Sanierungen auf die Bremse. Statt wie geplant 4 wichtige Strecken will sie künftig meist nur noch 2 pro Jahr komplett sperren und erneuern. In Ausnahmefällen 3. Mehr Baustellen gleichzeitig würden den Zugverkehr zu stark einschränken, so Bahnchefin Paller. Das Ziel, die rund 40 Generalsanierungen bis 2036 abzuschließen, dürfte damit kaum noch zu halten sein. Sirenen haben geheult, Handys laut Alarm geschlagen. Deutschland hat den bundesweiten Warntag absolviert. Um 11 Uhr wurde die Probewarnung über Sirenen, Warn-Apps und Cell-Broadcast verschickt. Damit testen die Behörden einmal im Jahr, ob sie die Bevölkerung im Ernstfall schnell erreichen können. Wie zuverlässig alle Systeme funktioniert haben, wird nun ausgewertet. Fast jedes 5. Kind in Deutschland hat bereits Cybergrooming erlebt. Dabei versuchen Erwachsene über das Internet gezielt sexuelle Kontakte zu Minderjährigen aufzubauen. Unter den 14- bis 17-Jährigen ist sogar mehr als jede und jeder 4. betroffen. Immerhin ist der Anteil laut Landesanstalt für Medien NRW zurückgegangen, von 24% im vergangenen Jahr auf jetzt 19%. Eine angebliche Bombendrohung hat in Würzburg eine Straßenbahn für rund 20 Minuten lahmgelegt. Eine 54-jährige Frau soll Fahrgästen erzählt haben, sie habe einen Sprengsatz dabei. Eine Bombe fand die Polizei nicht, dafür ein verpacktes Schwert im Einkaufswagen der wohnungslosen Frau. Sie wurde vorübergehend festgenommen.
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14: Genau, wissen, wie es wird mit dem Charivari München-Wetter. Ja, und jetzt zur Mittagspause. Es bleibt bewölkt. Die Topwerte heute nur 18 Grad und der 3-Tage-Trend morgen ebenfalls. Viele Wolken. Das Wochenende dann sonniger bei 22 Grad.
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15: Was die Staus angeht, sieht's gut aus auf den Karten, da ist wirklich alles grün. Nur ein paar Gefahrenmeldungen habe ich für euch. Ich bin Arabella Schäffler aus dem Charivari-Verkehrszentrum mit den wichtigsten Infos. Einmal Obacht auf der A8 Stuttgart Richtung München zwischen Dachau, Fürstenfeldbruck und dem Dreieck Eschenried. Hier ist die linke Spur blockiert durch ein kaputtes Auto, außerdem liegen da auch Reifen auf der Fahrbahn. A8 München Richtung Stuttgart, hier zwischen dem Kreuz West und Langwied, da ein kaputtes Auto auf der Standspur. Genau dasselbe auf der A92 München Richtung Deggendorf, hier ein kaputtes Auto zwischen Moosburg Nord und Landshut West.
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15: Geblitzt werdet ihr am Hasenbergl auf der Dülferstraße und in Neuried auf dem

0: Hardener Weg und dann haben wir noch in Dachau die Pollenstraße. Mehr Staus und Blitzer melden, das geht jederzeit in der kostenlosen Charivari-App oder per WhatsApp unter der 089 für München 57 95 5. Danke euch.
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3: Ich bin Susanne Brückner und habe jetzt Musik von einem Mann, der wird morgen 35 Jahre alt, feiert Geburtstag. Und was macht er an seinem Geburtstag? Na klar, ein Konzert spielen, und zwar in Denver morgen. Die Rede ist von Kygo, hier ist er mit Save My Love.
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0: Ihr könnt euch ja bestimmt noch an euren ersten Schultag erinnern, oder? 95.5 Charivari hier. Und jetzt stellt euch mal vor, ihr hättet diesen ersten Schultag ohne eure Schultüte bestehen müssen. Das wäre doch richtig ätzend gewesen, oder? Ich meine, die Schultüte, da haben wir uns doch am meisten drauf gefreut und waren ganz aufgeregt, was wird da wohl drin sein? Ja, und die bunten Münchner Kindl, die wollen wieder dafür sorgen, dass alle in München eine Schultüte bekommen und sammeln deswegen jetzt wieder gepackte Schultüten für bedürftige Kinder und Jugendliche in München. Letztes Jahr sind über 300 Tüten gesammelt worden und ihr könnt die gefüllten Schultüten noch bis Samstag im Hofbräuhaus München abgeben und zwar im Reservierungsbüro. Das ist im ersten Stock, jeweils von 11 bis 17 Uhr. Und zu jeder gespendeten Schultüte gibt es auch noch ein Pausenbrot von der Bäckerei Rathschiller dazu. Alle Infos gibt es auch nochmal auf charivari.de.
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13: Ja, und wenn ihr jetzt vielleicht erst in die Mittagspause startet, dann guckt euch mal um. Es ist wirklich interessant. Die einen laufen schon mit langer Hose, Jacke und Turnschuhen rum. Die anderen noch in kurzer Hose und Flipflops. Also aktuell ist gerade so eine Übergangsphase. Aber das Wetter, das zeigt schon an, eher sich heute ein bisschen wärmer anzuziehen. Denn die Topwerte nur 18 Grad. Dazu halten sich die Wolken. Und der 3-Tage-Trend auch morgen bewölkt. Das Wochenende wird dann sonniger und wärmer.
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14: Ich bin Benjamin aus der Charivari-Verkehrszentrale mit den aktuellen Staus und Blitzern. Und da bitte aufpassen auf der A8 Salzburg Richtung München zwischen Bad Aibling und Irschenberg. Da ist die rechte Spur dicht. Bitte aufpassen, hier ein defektes Fahrzeug. Dann im Kreis München zwischen der A995 Oberhaching und Furt. Rechte Spur ebenfalls gesperrt nach einem Unfall. Die A99 Ost Richtung Nürnberg Autobahnring München zwischen Hohenbrunn und Kirchheim. 11 Minuten braucht ihr da länger, ca. 8 Kilometer stockender Verkehr. Und noch die A99 Ost Richtung Salzburg zwischen Kreuz Nord und Aschheim. Unfall mit einem LKW auf dem Standstreifen.
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14: Da haben wir Hadern, die Ossinger Straße, Garching-Hochbrück, die Schleißheimer Straße an der Bushaltestelle und noch im Hasenbergl die Dülfer Straße. Wenn ihr noch mehr habt, Staus oder Blitzer gerne melden, geht jederzeit in der Charivari-App oder per Nachricht bei WhatsApp unter 089 für München 57 95 5.
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Mein Tipp für euer Wochenende, 95.5 Charivari hier. Es ist nämlich am Samstag und Sonntag Kinofest, heißt bundesweit. Zahlt ihr in allen teilnehmenden Kinos nur 5 Euro und zwar auf allen Plätzen und für alle Filme. In München machen da zum Beispiel mit das Cinemax oder auch der Malteser Filmpalast.

0: Und da könnt ihr dann zum Beispiel auch den zweiten Teil von einem absoluten Klassiker angucken.
1: Guten Morgen.
2: Oh, gut, Sie haben ja was an.
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5: Der erste Teil der zauberhaften Schwestern vor 28 Jahren war tatsächlich alles andere als erfolgreich in den Kinos. Doch dank Streaming und Fernsehen wurde aus dem einstigen Flop ein absoluter Kultfilm, weshalb jetzt Sandra Bullock und Nicole Kidman für Teil 2 als Hexen zurückkehren. Und wie schon im ersten Part geht's auch diesmal um den alten Familienfluch.
6: Ihr seid die Owens-Schwestern.
2: Ja, jeder, den wir lieben, stirbt.
6: Ach wirklich?
7: Und zwar eines grauenvollen Todes. Mhm. Ganz im Ernst, ich meine, das macht sich nicht gut in der Tinder-Biografie.
5: Was man festhalten kann, beide Superstars Sandra Bullock und Nicole Kidman haben unfassbar Lust auf diese Rolle und sichtbar Spaß an der Neuauflage. Sie funktionieren perfekt, was man vom restlichen Film leider eher so semi behaupten kann. Aber wer Lust auf viel Nostalgie und Teil 1 eh gefeiert hat, ist bei Zauberhafte Schwestern Teil 2 perfekt aufgehoben.
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0: Es ist entschieden, Freunde. Rainer ist der Härteste aus München, Stadt und Land. Der hat mir nämlich eine WhatsApp geschickt. Er schreibt, er ist in der Früh um 9 Uhr aus dem Haus, um zum Reha-Sport zu gehen und hatte eine kurze Sporthose an und es war überhaupt nicht kalt. Kälte hat mir noch nie etwas ausgemacht, schreibt Rainer. Boah, Rainer, ich wäre erfroren. Heute Morgen, ich glaube um 9 hatten wir 12, 13 Grad oder so. Boah, also das ist heftig, aber das ist eh gerade interessant. Ne? Wir sehen Menschen in kurzer Hose, wir sehen aber daneben Menschen mit langer Hose und vielleicht sogar noch eine Jacke drüber. Ja, es ist kalt geworden und ich glaube, dass wir wahrscheinlich nächste Woche auch eine kleine Erkältungswelle bekommen werden hier in München, Stadt und Land. Unterschätzt mir bitte nicht die Kälte. Und wenn ihr mir auch schreiben wollt, könnt ihr das gerne machen unter unserer neuen Nummer für Anrufe und WhatsApp 089 für München 57 95 5 95 5.
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13: Ich bin Helen Martin. Der bundesweite Warntag ist nach erster Einschätzung erfolgreich verlaufen. Laut Bundesinnenminister Dobrindt haben die Warnsysteme zuverlässig funktioniert und die Menschen über Handys, Sirenen, Radio und andere Wege erreicht. Nach dem Probealarm um 11 Uhr gab es 45 Minuten später die Entwarnung. Bürger können ihre Erfahrungen jetzt online unter warntag-umfrage.de melden. Die Bahn drückt bei ihren Generalsanierungen auf die Bremse. Das überarbeitete Konzept wird derzeit mit dem Verkehrsministerium abgestimmt. Eigentlich sollen die Arbeiten dafür sorgen, dass Züge künftig zuverlässiger fahren. Aber 4 Großsanierungen pro Jahr waren offenbar zu ambitioniert. Künftig sollen es meist nur noch 2 sein. Was das für den Zeitplan bedeutet, ließ Bahnchefin Palla offen. Zuletzt sollten die rund 40 Strecken bis 2036 fertig sein. Jedes 5. Kind und jeder 5. Jugendliche ist schon von sogenanntem Cyber-Grooming betroffen gewesen. Das zeigt eine Studie der Landesanstalt für Medien NRW. Diana Kramer mit den Details.
14: Beim Cyber-Grooming versuchen Erwachsene gezielt, Kinder und Jugendliche im Netz zu manipulieren. In den meisten Fällen werden Minderjährige in Chats aufgefordert, Bilder oder Videos von sich zu schicken, sich vor der Kamera auszuziehen oder sich im echten Leben zu treffen. Vor allem 14- bis 17-Jährige machen diese Erfahrungen, aber ihre Zahl ist laut der Studie gesunken.
13: Der Biber, der in Oberbayern einen Schwimmer gebissen hat, darf erstmal bleiben. Die Gemeinde Schächen im Landkreis Rosenheim wollte das Tier entfernen lassen. Dafür sieht das Landratsamt aber keinen Grund. Biberangriffe seien äußerst selten, das Tier gelte nicht als besonders aggressiv. Stattdessen könnten Warnschilder und eine Bojenkette Badegäste von der Biberburg fernhalten.
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16: Genau wissen, wie es wird mit dem Charivari München-Wetter. Ja, heute viele Wolken, die sich da halten. Es ist kühl draußen. Topwerte 18 Grad und der 3-Tage-Trend. Morgen bleibt's bewölkt. Das Wochenende wird dann sonniger bei 22 Grad.
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17: Mit Benjamin aus der Charivari-Verkehrszentrale mit den aktuellen Staus und Blitzern. Und da haben wir gerade die Meldung reinbekommen, bei der Einfahrt zum Petuel-Tunnel gab es da einen Unfall mit einem LKW. Die linke Spur ist blockiert, da müsst ihr aufpassen. Dann die A8 München Richtung Salzburg zwischen Hirschenberg und Bad Aibling. Die rechte Spur ist gesperrt und zwar noch bis 15 Uhr heute. Da ist eine Wanderbaustelle. Und die A99 Ost Richtung Salzburg zwischen Kreuz Nord und Aschheim-Ismaning. Ebenfalls ein Unfall mit einem LKW, aber auf dem Standstreifen.
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17: Die neuesten Blitzer aus München Stadt und Land. Da haben wir Neuried, den Hadener Weg, Hohenbrunn, die Taufkirchner Straße und draußen in Olching, Landkreis Fürstenfeldbruck, die Schwoja Straße. Und wenn ihr auch noch was habt, Staus oder Blitzer, gerne melden. Jederzeit in der Charivari App oder per Nachricht bei WhatsApp unter 089 für München 57 95 5.
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1: 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Und von mir gibt's viel Good Music jetzt von Fastboy. Hier ist Beautiful Life.
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0: Oh, da freue ich mich sehr drauf. 95.5 Charivari hier. Es gibt endlich wieder eine neue Staffel LOL. Aber Freunde, es ist eine besondere Staffel. Es ist quasi ein Spin-off. Es treten nämlich vor allen Dingen Content-Creator gegeneinander an. Und die kennt ihr wahrscheinlich von Social Media. Da sind ein paar richtig große Namen dabei. Und die müssen auch nicht 6 Stunden ohne Lachen aushalten, sondern nur 4. Und gehostet wird das Ganze diesmal auch nicht von Bully, sondern von Hazel Brugger. Also LOL, Last One Laughing, ab sofort die neue Staffel bei Amazon Prime.
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4: Genau wissen, wie es wird mit dem Charivari München Wetter. Heute bewölkt bei 18 Grad. Vereinzelt kann es auch noch mal einen Tropfen geben. Der 3-Tage-Trend auch morgen. Viele Wolken, das Wochenende sonniger bei 22 Grad.
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5: Der Verkehr fließt größtenteils in München Stadt und Land, nur auf der A99, da gibt's mal wieder Probleme. Ich bin Arabella Scheffler aus dem Charivari-Verkehrszentrum mit den wichtigsten Infos für euch. Und auf der A99 Ost in Richtung Salzburg, da staut sie's kurz nach dem Kreuz Nord, da aber nur 10 Minuten Zeitverlust. Dann noch aufpassen auf der A952, hier in Richtung Dreieck Starnberg, zwischen Percha und dem Dreieck Starnberg, da liegen Holzteile auf der Fahrbahn. Ansonsten habt ihr überall freie Fahrt.
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5: Geblitzt werdet ihr in Heilberg-Moos auf der Ottostraße und dann noch in Moosach auf der Hanauer Straße. Habt ihr auch noch was entdeckt, Staus oder Blitzer, dann jederzeit melden in der kostenlosen Charivari-App oder per WhatsApp. Das ist die 089 für München 57 95 5 95 5.
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0: Bayern München gehört zu diesen 10 Vereine vielleicht in Europa, die immer am Anfang das Ziel haben müssen, die Champions League zu gewinnen. Das ist für uns genauso.
1: Ja, die Marschroute ist klar für heute Abend. Es ist wieder Champions League. Um 21 Uhr spielen die Bayern in der Königsklasse. Und zwar gegen Bodo Glimt. Und wenn ihr euch jetzt auch fragt, Bodo wer? Ja, das ist eine Mannschaft aus Norwegen. Die haben in der letzten Saison gleich mehrere Überraschungssiege erzielt. Also wir sind gespannt, was das da heute wird. Wir drücken die Daumen. Heißt aber, es wird ja bei uns daheim in der Allianz Arena gespielt. Denkt dran, es kann wieder voll werden auf den Straßen. Natürlich auch bei der U6 um 21 Uhr geht's dann heute los. Und wir bleiben beim Sport, denn es könnte heute am frühen Abend Geschichte geschrieben werden. Und zwar bei der Basketball-Weltmeisterschaft der Frauen. In Berlin stehen nämlich unsere Mädels zum allerersten Mal im Viertelfinale. Ey, wir drücken so fest die Daumen. 17.45 Uhr geht's los. Und zwar gegen die amtierenden Europameisterinnen aus Belgien. Also das wird schwierig, aber hey, wir glauben an euch. 95 vom

0: Der letzte Donnerstag in den Sommerferien, 95.5 Charivari hier. Ja, und die große Frage, wo wart ihr denn eigentlich in den Ferien?
1: In Spanien und in Hamburg, weil dort meine Familie lebt.
2: Ich hatte einmal so ein Hockeycamp, da habe ich auch gezeltet.
3: Ich war in Spanien und Österreich mit meinen Oma und Opa in einem Kinderhotel. Und im Kinderhotel sind wir halt wandern gegangen.
0: Na, das klingt doch fantastisch, oder? Nächste Woche Dienstag geht wieder die Schule los, aber ich habe mal geguckt für euch. 6 Wochen Schule und dann sind schon wieder Herbstferien. Nach den Ferien ist vor den Ferien.
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5: Ich bin Helen Martin. Der Verband der Hausärztinnen und Hausärzte macht Druck. Er fordert schnelle Reformen, damit die hausärztliche Versorgung stabilisiert wird. Co-Verbandchef Blumenthal-Bayer hat Gesundheitsminister Linnemann aufgefordert, zu handeln. Ansonsten könnte in Teilen von Deutschland die hausärztliche Versorgung zusammenbrechen. Zu den Forderungen des Verbands gehören zum Beispiel weniger Bürokratie und bessere Rahmenbedingungen für die Praxen. Im Bundestag wird heute über den Haushalt fürs nächste Jahr debattiert. Innenminister Dobrindt hat dabei den Etat für sein Ressort verteidigt. Das Geld sei zum Beispiel für die Cyberabwehr und den Umbau der Nachrichtendienste nötig, so der CSU-Politiker. Fast 17 Milliarden Euro will Dobrindt haben, fast 1 Milliarde mehr als dieses Jahr. SPD und Linke kritisieren, dass ausgerechnet bei politischer Bildung gekürzt werden soll, gerade nach dem AfD-Erfolg in Sachsen-Anhalt. Das Münchner Oktoberfest rückt immer näher und auch die Rettungskräfte sind vorbereitet. Dieses Jahr gibt es ein paar Neuheiten bei der Sanitätsstation, zum Beispiel Laborgeräte zum Blutwertecheck. Außerdem wurden freiwillige Helfer geschult, um in brenzligen Situationen verbal zu deeskalieren und sich im Ernstfall auch verteidigen zu können. Ungefähr 430 Einsatzkräfte sind während der Wiesn rund um die Uhr für die Gesundheit der Besucherinnen und Besucher vor Ort. Und noch zum Fußball. Da starten heute auch die letzten beiden deutschen Mannschaften in den ersten Spieltag der Champions League. Der FC Bayern hat den FK Bodø/Glimt aus Norwegen zu Gast. Leipzig muss in Italien gegen Como ran. Anpfiff bei beiden Partien ist um 21 Uhr.
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7: Genau, wissen, wie es wird mit dem Charivari München-Wetter. Es geht durch den Nachmittag mit vielen Wolken und es ist wirklich kühl draußen. 18 Grad der Topwert. Der 3-Tage-Trend. Morgen ebenfalls viele Wolken. Das Wochenende wird aber sonniger bei angenehmen 22 Grad.
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8: Fast alles grün bei mir auf den Karten, nur auf der A99, da zwickt's mal wieder. Ich bin Arabella Schäffler aus dem Charivari-Verkehrszentrum und das ist los. A99 Ost Richtung Salzburg, hier einmal in Höhe Aschheim-Ismaning, da liegen Reifenteile auf der Fahrbahn. Dann eben noch der Stau, auch in Richtung Salzburg zwischen dem Kreuz Nord und Aschheim-Ismaning, da verliert ihr eine halbe Stunde. Das staut sich auch zurück bis auf die A9. Ansonsten, wie gesagt, freie Fahrt.
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8: Geblitzt werdet ihr in Hallberg-Moos auf der Ottostraße und dann noch in Moosach auf der Hanauer Straße. Habt ihr auch noch was entdeckt, Staus oder Blitzer, dann jederzeit melden in der kostenlosen Charivari-App oder per WhatsApp. Das ist die 089 für München 57 95 5.
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7: Ich bin Susanne Brückner, jetzt Nico Santos und das möchte man doch auch dem Sommer zurufen. Why don't you stay? Jetzt für euch.
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0: So, Freunde, in 9 Tagen startet die Wiesn 95.5 Charivari hier. Wir wissen, es kommen ja auch immer ganz viele Promis zum Oktoberfest. Aber ich kann euch jetzt schon mal sagen, eine wird nicht dabei sein, und zwar Shakira. Die hat nämlich von 18. bis zum 20. September jeden Tag ein Konzert in Madrid. Und wir hören sie gleich mit Dai Dai hier auf 95.5 Charivari.
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2: Genau, wissen wie es wird mit dem Charivari München Wetter. Heute bewölkt, vereinzelt kann es auch noch mal den ein oder anderen Tropfen geben. Die Topwerte 18 Grad und der 3-Tage-Trend. Morgen bewölkt, das Wochenende dann schön sonnig bei 22 Grad.
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3: Die Karten sind größtenteils grün bei mir. Nur eine Straße ist dunkelrot und zwar die A99. Ich bin Arabella Schäffler aus dem Charivari-Verkehrszentrum mit den wichtigsten Staus und Blitzern für euch. Und zwar auf der A99 Ost in Richtung Salzburg. Da staut sich zwischen dem Kreuz Nord und Aschheim-Ismaning hier 20 Minuten plus. Und zwar staut sich das auch zurück auf die A99 West, wenn ihr da gerade hoch Richtung Nürnberg fahrt. Und es staut sich auch zurück auf die A9 selber. Wenn ihr versucht, das Ganze zu umfahren auf die B471, das schaut auch schlecht aus. Da sind es nämlich auch schon 20 Minuten plus in Richtung Ismaning. Dann schauen wir noch in die Stadt. Hier 10 Minuten plus auf der Schwanthaler Straße, kurz vorm Altstadtring. Ansonsten keine großen Staus.
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3: Lasst euch nicht blitzen, da steht einer in der Orleansstraße in Haidhausen, einer in Unterschleißheim auf der südlichen Ingolstädter Straße und ganz neu reingekommen in Markt Schwaben, die Erdinger Straße. Vielen Dank an Maxi fürs Melden. Wenn ihr auch was gesehen habt, so wie Maxi, dann jederzeit melden in der kostenlosen Charivari-App oder per WhatsApp. Das ist die 089 für München 57 95 5.
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1: Woher kommen die Redewendungen, die wir jeden Tag benutzen? Ich erkläre es euch. Jetzt geht's um das Sprichwort aller guten Dinge sind drei. Und diese Redensart kommt wahrscheinlich aus dem Mittelalter. Damals gab es dreimal im Jahr eine Ratsversammlung. Und ein Angeklagter hatte dabei genau drei Chancen, sich den Richtern zu stellen. Wenn er jetzt beim dritten Mal auch nicht zur Verhandlung erschienen ist, dann ist er in Abwesenheit verurteilt worden.
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0: Ich habe es mir heute gedacht, auf dem Weg in die Arbeit. Also ich glaube, die meisten sind schon wieder zurück aus dem Urlaub. Es war heute wirklich ein bisschen mehr los als sonst. 95,5 Charivari hier. Ja, und für viele Münchner Familien geht ja jetzt auch der Kita-Alltag wieder los. Und vielleicht sind eure Kids jetzt zum allerersten Mal außer Haus betreut. Und das ist schon eine große Umstellung, oder? Also ich weiß noch, als das bei meiner Tochter zum allerersten Mal der Fall war. 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
19: 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Es ist gleich 16 Uhr.
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3: Ich bin Helen Martin. Per Gesetz sind Krankenkassen verpflichtet, bei Finanzanlagen Verluste möglichst auszuschließen. Zuletzt hatten sich etliche Kassen aber erheblich verzockt. Neue Zahlen der Bundesregierung zeigen, dass das Ausmaß der Verluste noch viel größer ist als bisher bekannt. Mehr dazu von Tanja Wagner.
4: Schon bis Ende letzten Jahres mussten Wertberichtigungen von rund 400 Millionen Euro vorgenommen werden, heißt es von der Bundesregierung. Das Geld von versicherten und einzahlenden Medizinern durch unsichere Investments, vor allem in Immobilienfonds, futsch. Und auch für dieses Jahr haben einige Kassen weitere Verluste angekündigt. In Medienberichten war von über 1,1 Milliarde Euro die Rede.
3: Die Bahn will wichtige Strecken sanieren, damit Züge in Zukunft zuverlässiger fahren. Allerdings wird die Generalsanierung länger dauern als geplant. Das hat Konzernchefin Paller jetzt mitgeteilt. Laut ihr geht es darum, die zeitliche Abfolge und regionale Belastungen besser zu regeln. Eigentlich sollen insgesamt rund 40 vielbefahrene Strecken bis 2036 fertig sein. Ob das hinhaut, ist unklar. Jens Spahn ist ja seit Ende Juli den Posten als Unionsfraktionschef los, weil er und sein Mann über eine Leihmutter ein Baby bekommen haben. Das ist in Deutschland verboten und die Union ist generell gegen Leihmutterschaft. Jetzt hat sich Spahn bei seinen Parteifreunden in seinem Wahlkreis entschuldigt. In seinem Brief schreibt er, dass er zu feige gewesen sei, offen Farbe zu bekennen. Außerdem habe er eine schwierige Debatte vermeiden wollen. Wenn man an München denkt, dann kommt vielen bestimmt direkt eins in den Sinn: richtig teure Mieten. Jetzt will die Landeshauptstadt gegen Mietabzocke vorgehen. Ein neues Tool soll automatisch Online-Wohnungsangebote durchsuchen und sie mit dem Mietspiegel vergleichen. Bei verdächtig hohen Preisen soll es dann eine Verwarnung an Vermieter geben. Am 24. September entscheidet der Stadtrat.
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5: Genau wissen, wie es wird mit dem Charivari München Wetter. Ja, gestern der Regentag, der war doch eine willkommene Abwechslung. Wollen wir doch mal ehrlich sein, oder? Und heute schon wieder voll Sommer. Ja klar. 3-Tage-Trend. Es bleibt sonnig mit Temperaturen von 23 bis 26 Grad. Wollen wir mehr? Nein.
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6: Wir starten in den Feierabendverkehr und da wird es immer mehr und immer mehr rot bei mir auf den Karten. Arabella Scheffler hier aus dem Charivari-Verkehrszentrum mit den wichtigsten Infos für euch. Wir schauen erstmal auf die A99 und zwar auf der Ostumfahrung in Richtung Salzburg. Da hat es gekracht. Kurz nach dem Kreuz Nord, da liegt ein kaputter LKW auf der Standspur. Das staut sich zum einen zurück auf die A9 und auch auf die A99 West, wenn ihr da Richtung Nürnberg hochfahrt, da 10 Minuten plus. Auf der A99 West in der Gegenrichtung, also in Richtung Lindau, auch ein Stau zwischen dem Kreuz Nord und Ludwigsfeld, hier 20 Minuten on top. Dann noch der mittlere Ring. Hier braucht ihr 20 Minuten länger auf dem Isarring in Richtung Richard-Strauss-Tunnel. Das sind so die längsten Staus, ansonsten im Schnitt 10 Minuten mehr einplanen auf eurem Heimweg.
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6: Geblitzt werdet ihr in Feldmoching auf der Herbergstraße, dann noch in Heidhausen auf der Orleansstraße und in Unterschleißheim auf der südlichen Ingolstädter Straße. Habt ihr auch noch was für mich, Staus oder Blitzer, dann jederzeit melden in der Charivari-App oder per WhatsApp. Nummer ist die 089 für München 57 95 5. Vielen Dank.
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5: Okay, im Studio der Andi Wenzel. Donnerstag Feierabendradio. Das ist, wenn man so will, und ich will so, das ist der Höhepunkt der Vorfreude. Ja, kommt jetzt. Also ganz, ganz viele haben doch jetzt schon Weekend, wollen wir mal ehrlich sein. Und die anderen feiern spätestens ab heute Abend. Ja. Und wir alle hier in der Feierabendshow natürlich sowieso. Das ist doch Ehrensache.
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Viel Good Music mit dem Andi Wenzel im Studio. Ja, die Bayern spielen heute Abend aber ein ganz anderes Spiel. Das haben viele gar nicht so sehr auf dem Schirm. Und das ist sehr spannend. Heute am frühen Abend könnte nämlich Sportgeschichte geschrieben werden. Bei der Basketball-Weltmeisterschaft der Frauen in Berlin stehen unsere Damen nämlich erstmals im Viertelfinale. Und das war ein schwieriger Weg für die Mädels und die haben das super gemacht. Ab 17.45 Uhr geht es nachher gegen die amtierenden Europameisterinnen aus Belgien. Wir drücken natürlich die Daumen, wobei man weiß, die Belgierin, also der Belgier an sich macht nicht nur leckere Schokolade und gute Pommes. Leider sind die Mädels auch fantastische Basketballerinnen. Ich glaube, unsere gewinnt trotzdem.

0: Im Studio ist der Andi Wenzel. 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Ja, es ist Donnerstagnachmittag und es ist die Feierabendshow. Es war ja für viele Familien in München, Stadt und Land eine sehr aufregende Woche, denn das neue Kita-Jahr hat begonnen und wir machen euch diesen Start noch schöner. 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
0: Genau wissen, wie es wird mit dem Charivari München-Wetter. Das Sommerwetter ist in diesem Jahr einfach vollkommen unschlagbar.

0: ja. Also selbst wenn es mal einen Tag regnet, so wie gestern, scheint ja heute schon wieder die Sonne. Besser geht's ja nicht. Der Drei-Tage-Trend, was sagt er uns? Ab morgen Sonne-Wolken-Mix bis zum Wochenende, da ist es voll sonnig.
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2: Und da haben wir die üblichen Kandidaten hier im Feierabendverkehr, die A99 und die A9. Ich bin Arabella Schäffler aus dem Charivari-Verkehrszentrum mit den aktuellsten Infos für euch. Gerade reingekommen die A99 Ost Richtung Nürnberg in Höhe Kreuz Ost. Da liegt ein Kantenschoner auf der Fahrbahn. Dann A99 West Richtung Lindau, hier ein Stau, 20 Minuten plus zwischen Neuherberg und dem Dreieck Allach. Auf der A9 hat es gekracht in Richtung Nürnberg zwischen Schwabing und dem Frankfurter Ring. Da ist die rechte Spur blockiert. Hier stockt es auch schon und das geht zurück bis auf den Isarring. So, ansonsten auf dem mittleren Ring relativ freie Fahrt, aber plant mal so im Schnitt 10 Minuten mehr ein. Kommt gut durch.
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2: Geblitzt wird einmal in Heidhausen auf der Orleansstraße, dann noch in Feldmoching auf der Herbergstraße und der neueste steht in Heilberg-Moos auf der Theresienstraße. Wenn ihr auch was gesehen habt, egal ob Staus oder Blitzer, dann immer her damit über die kostenlose Charivari-App oder auch per WhatsApp. Nummer ist die 089 für München 57 95 5.
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1: Hallihallo, hier ist Andi Wenzel, 95.5 Charivari. Ja, die Fans warten schon lange drauf. Hä? Heute ist es Gott sei Dank endlich soweit. Ich habe mich auch sehr drauf gefreut und das wird heute Abend abgehen. Ab sofort gibt es auf Amazon Prime eine neue Staffel LOL, also Last One Laughing. Ihr wisst, die Comedy-Show, in der sich die Comedians gegenseitig zum Lachen bringen müssen. Also sie müssen eigentlich versuchen, nicht zum Lachen gebracht zu werden. 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Diesmal treten nämlich vor allen Dingen Content-Creator gegeneinander an, die ihr vielleicht von Social Media kennt, ja? Und weshalb die auch keine 6 Stunden ohne Lachen aushalten müssen, sondern nur 4. LOL, ab sofort bei Amazon Prime.
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15: Ich bin Helen Martin. Es gibt neue Details zum mutmaßlichen

0: Stromsaboteur. Ermittler haben laut NRW-Innenminister Reul im Wohnwagen des 48-Jährigen ein Notizbuch gefunden. Darin hatte der Mann handschriftlich mehr als 160 weitere Anschlagsziele vermerkt. Mittlerweile ermittelt die Bundesanwaltschaft. Tanja Wagner.
1: Es seien durch die Festnahme des Verdächtigen womöglich immer weitere Anschläge auf die Stromnetze verhindert worden, gibt sich der NRW-Innenminister überzeugt. Inzwischen wissen die Fahnder auch von 7 Lagern des Mannes. Über 40 Abschussvorrichtungen für Raketen wurden in NRW, Brandenburg und Sachsen sichergestellt. In einem seiner Bekennerschreiben gibt der Mann den Kampf gegen die Stromerzeugung aus fossilen Brennstoffen als Motiv an.
0: Nach der Landtagswahl in Sachsen-Anhalt ist vor der Landtagswahl in Mecklenburg-Vorpommern. Die ist am 20. September. Und da schaut es in aktuellen Umfragen für die CDU alles andere als gut aus. Nur noch bei 7% liegt die CDU in der INSA-Umfrage, also nicht weit von der 5%-Hürde entfernt. Die AfD kommt in der Umfrage auf 36%, gefolgt von der SPD mit 33%. In der EU hat es im ersten Halbjahr erneut weniger Asylanträge gegeben. Rund 332.000 Anträge wurden gezählt, fast 17% weniger als im Vorjahreszeitraum. Deutschland ist nach wie vor nicht mehr Spitzenreiter bei Asylanträgen, sondern Frankreich. Dass es weniger Anträge gab, liegt laut der EU-Asylagentur daran, dass weniger Menschen aus Syrien, Kolumbien, der Ukraine und der Türkei Asylanträge gestellt haben. Heute Vormittag sind bestimmt einige von uns erstmal erschrocken, als sämtliche Handys, Sirenen und Lautsprecher losgegangen sind. Es war ja bundesweiter Warntag. Bayerns Innenminister Herrmann ist im Großen und Ganzen zufrieden damit, wie alles gelaufen ist. Nur bei Warn-Apps habe es vereinzelt Verzögerungen gegeben, so der CSU-Politiker.
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4: Genau wissen, wie es wird mit dem Charivari München-Wetter. Ja, gestern der Regentag, der war doch eine willkommene Abwechslung. Wollen wir doch mal ehrlich sein, oder? Und heute schon wieder voll Sommer. Ja, klar. 3-Tage-Trend. Es bleibt sonnig mit Temperaturen von 23 bis 26 Grad. Wollen wir mehr? Nein.
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5: Ich sehe hier ganz viel Rot auf den Bildschirmen in der Charivari Verkehrszentrale. Ich bin Arabella Schäffler mit den wichtigsten Infos für euch hier im Feierabendverkehr. Wir schauen erstmal auf den Mittleren Ring. Da sind es 20 Minuten plus auf dem Isarring und zwar in beide Richtungen. Vor allem, wenn ihr auf die A9 wollt, da hat es nämlich gekracht in Richtung Nürnberg in Höhe Schwabing, da staut sich's extra. Dann Landshuter Allee in Richtung Süden, der Klassiker, 20 Minuten mehr einplanen. Auf den Autobahnen ist der größte Stau auf der A99 West. Hier in Richtung Lindau zwischen Neuherberg und Ludwigsfeld 20 Minuten plus. Dann noch auf der B471 die Umfahrung. Da sind es in Höhe Oberschleißheim 30 Minuten plus, wenn ihr Richtung Garching fahrt. Dann schauen wir noch in die Region. Hier gibt es nämlich eine Sperre in Tutzing auf der Bernrieder-Straße. Die ist gesperrt zwischen der Lindemannstraße und dem Ortsausgang. Hier in beiden Richtungen kommt ihr nicht durch.
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5: Der neueste Blitzer steht in Untermenzing auf der Eversbruchstraße, dann noch einer in Halberg-Moos auf der Theresienstraße und einer auf der Herbergstraße in Feldmoching. Wenn ihr noch was gesehen habt, Staus oder Blitzer, dann jederzeit melden in der kostenlosen Charivari-App oder per WhatsApp. Das ist die 089 für München 57 95 5. Danke euch und schönen Feierabend.
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4: Im Studio ist Dani Wenzel. Ja, viele haben sich jetzt schon wieder versammelt. Naja gut, eine Stunde haben wir jetzt schon gefeiert zusammen. Ja. Die Feierabendshow bringt einem so richtig, ja, wie soll ich mal sagen, das Schönste am Tag her. Ja, das ist ja klar. Gute Stimmung, nur ein bisschen Party dazu und fantastische Musik. Es kann gut sein, dass die Feierabendshow eins der letzten Lagerfeuer in unserem Land sind. Also etwas, wo sich Menschen ringsherum versammeln und einfach Spaß haben.
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Quack. 95.5 Charivari, Feel Good Music, Andy Wenzel im Studio. Donnerstag, Feierabend, ja klar. 3 Tage nur noch gibt's Kino Mond und Sterne. Das wunderbare, das schöne Open-Air-Kino im Westpark. 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

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Andi Wenzel im Studio. Donnerstag Feierabend. Yeah. 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Man merkt, dass wieder mehr los ist in der Stadt. 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
2: Schönen Donnerstag euch. 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
3: Genau wissen, wie es wird mit dem Charivari München-Wetter. Das Sommerwetter ist in diesem Jahr einfach vollkommen unschlagbar. Ja, also selbst wenn es mal einen Tag regnet, so wie gestern, scheint ja heute schon wieder die Sonne. Besser geht's ja nicht. Der Drei-Tage-Trend, was sagt er uns? Ab morgen Sonne-Wolken-Mix bis zum Wochenende, da ist es voll sonnig.
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4: Der ganze mittlere Ring ist leider rot bei mir auf der Karte hier im Feierabendverkehr. Ich bin Arabella Schäffler aus dem Charivari-Verkehrszentrum mit den aktuellen Staus und Blitzern. Ich würde sagen, plant im Schnitt auf dem mittleren Ring mal eine Viertelstunde mehr ein für euren Heimweg. Dann der längste Stau hier im Feierabendverkehr.

0: Feierabendverkehr 25 Minuten plus auf der A99 West Richtung Lindau zwischen Neuherberg und dem Dreieck Allach. Einen Unfall haben wir auf der A96 Lindau Richtung München zwischen Leim und Sendling. Hier ist die rechte Spur blockiert, da stockt's auch schon.
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0: Geblitzt werdet ihr in Allach auf dem Paul-Ehrlich-Weg, dann auch in Untermenzing auf der Eversbusch-Straße und wir schauen noch in die Region. Hier steht einer in Heilberg-Moos auf der Theresienstraße. Wenn ihr was habt, Staus oder Blitzer, dann jederzeit melden. In der kostenlosen Charivari-App oder per WhatsApp. Das ist die 089 für München 57 95 5.
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Im Studio ist der Andi Wenzel. Hallo, servus. Ja, es ist Donnerstagnachmittag und es ist die Feierabendshow. Es war ja für viele Familien in München, Stadt und Land eine sehr aufregende Woche, denn das neue Kita-Jahr hat begonnen und wir machen euch diesen Start noch schöner. 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

0: 95 Charivari. Feel Good Music mit dem Andi Wenzel im Studio. 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
22: 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Es ist gleich 18 Uhr.
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25: Ich bin Helen Martin. Nach dem Brandanschlag in München und dem Drohnenfund in Leipzig mahnt Bundesinnenminister Dobrindt vor weiteren hybriden Angriffen durch Russland, zum Beispiel durch Cyberangriffe und die Beeinflussung der öffentlichen Meinung. Dobrindt spricht von Saboteuren und sogenannten Wegwerfagenten, also Helfer, die nach ihrem Einsatz fallen gelassen werden. Von so einem Fall geht der Innenminister beim Brandanschlag auf ein Firmengebäude mit Rüstungsunternehmen in München aus. Der Hausärztinnen- und Hausärzteverband warnt vor einem möglichen Zusammenbruch der Versorgung. Bundesgesundheitsminister Lindemann müsse umgehend handeln, fordert der Co-Vorsitzende Blumenthal-Bayer. Tanja Wagner hat die Details.

0: Jetzt ist die Versorgung in einigen Teilen Deutschlands stark unter Druck. Jeder Vierte gibt in einer Umfrage des Hausärzteverbands an, dass sich die Situation in den letzten 5 Jahren verschlechtert hat. Mehr als 60% der Mediziner erwarten längere Wartezeiten und weniger Zeit für ihre Patienten. Deshalb fordert der Verband vom Gesundheitsminister bessere Rahmenbedingungen und weniger Bürokratie.
1: Nicht mehr lange und die ganze Welt schaut wieder nach München. Am 19. September geht das Oktoberfest los. Die Sanitätsstation ist schon mal gut vorbereitet, auch mit ein paar Neuheiten. Zum Beispiel gibt es 2 Laborgeräte, mit denen Blutwerte gecheckt werden können. So können Herzinfarkte erkannt werden. Insgesamt kümmern sich 430 Einsatzkräfte 16 Tage lang rund um die Uhr um die Wiesengäste. In der Fußball-Champions League starten heute auch der FC Bayern und Leipzig in die Saison. Die Bayern haben Bodø Glimt aus Norwegen zu Gast. Leipzig muss in Italien bei Como ran. Los geht's um 21 Uhr. Und der französische Fußballverband hat FIFA-Präsident Infantino das Vertrauen für seine angepeilte Wiederwahl entzogen. Hintergrund sind Infantinos mittlerweile geplatzten Investorenpläne.
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4: Genau wissen, wie es wird mit dem Charivari München-Wetter. Ja, gestern der Regentag, der war doch eine willkommene Abwechslung. Wollen wir doch mal ehrlich sein, oder? Und heute schon wieder voll Sommer. Ja, klar. 3-Tage-Trend. Es bleibt sonnig mit Temperaturen von 23 bis 26 Grad. Wollen wir mehr? Nein.
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5: Es ist eh schon viel los hier im Berufsverkehr und jetzt macht auch noch die A9 Probleme. Arabella Schaffler hier aus dem Charivari-Verkehrszentrum und das ist los im Feierabendverkehr. A9 München Richtung Nürnberg. Hier blockiert ein Pannenauto die mittlere Spur zwischen dem Frankfurter Ring und Freimann. Dann noch A9 Richtung München rein zwischen dem Kreuz Neufahrn und Eching. Da ein Pannen-LKW auf der Standspur, hier außerdem Reifen. Teile auf der Fahrbahn. In beiden Richtungen plant ihr am besten 10 Minuten mehr ein. Dann noch im mittleren Ring, hier 20 Minuten plus zwischen dem Kandetunnel und dem Luise-Kieselbach-Tunnel und ansonsten im Schnitt mal 10 Minuten on top.
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5: Der neueste Blitzer steht in Perlach auf der Prinz-Konstantin-Straße, dann noch einer in Allach auf dem Paul-Ehrlich-Weg und einer in Hallberg-Moos auf der Theresienstraße. Wenn ihr auch noch was für mich habt, Staus oder Blitzer, dann jederzeit melden über WhatsApp. Das ist die 089 für München 57 95 5 95 5 oder natürlich über unsere kostenlose Charivari-App.
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4: Im Studio ist der Andi Wenzel. Und wir gehen rein in die 3. Stunde der Feierabendshow. Und das macht natürlich Sinn, weil jetzt langsam aber sicher kommen wir ja nun auch in die Jahreszeit, wo es dann irgendwann dunkel wird. Da geht es auch schneller los mit der Party. Ist doch ganz klar. Okay, seid ihr alle da? Alle sind versammelt? Ja, meine Güte, dann geht's ja los. Ist ja wunderbar.
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95 Charivari, viel Good Music mit dem Andi Wenzel im Studio. Gute, gute Stimmung hier bei uns in der Feierabendshow. Ja klar, ja wie immer eben. Heute Abend werden die U6 und die Straßen rund um die Allianz Arena richtig voll sein, denn die Bayern starten in die Champions League. Das Ganze gegen Bodø Glimt. Der norwegische Tabellenführer aus einer Kleinstadt nördlich des Polarkreises hat im letzten Jahr unter anderem Schwergewicht Manchester City geschlagen und Inter Mailand aus der Königsklasse geschmissen. Heute Abend 21 Uhr bei DAZN. Ich bin sicher, unsere Roten gewinnen.

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1: Hallihallo, hier ist Andi Wenzel, 95.5 Charivari. Ja, die Fans warten schon lange drauf. Hä? Heute ist es Gott sei Dank endlich soweit. Ich habe mich auch sehr drauf gefreut und das wird heute Abend abgehen. Ab sofort gibt es auf Amazon Prime eine neue Staffel LOL, also Last One Laughing. Ihr wisst, die Comedy-Show, in der sich die Comedians gegenseitig zum Lachen bringen müssen. Also sie müssen eigentlich versuchen, nicht zum Lachen gebracht zu werden. Allerdings, Achtung, das ist ein Spin-Off, also eine andere Version. Diesmal treten nämlich vor allen Dingen Content Creator gegeneinander an, die ihr vielleicht von Social Media kennt, ja? Und weshalb die auch keine 6 Stunden ohne Lachen aushalten müssen, sondern nur 4. LOL, ab sofort bei Amazon Prime.
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24: Genau wissen, wie es wird mit dem Charivari München-Wetter. Das Sommerwetter ist in diesem Jahr einfach vollkommen unschlagbar. Ja, also selbst wenn es mal einen Tag regnet, so wie gestern, scheint ja heute schon wieder die Sonne. Besser geht's ja nicht. Der 3-Tage-Trend, was sagt er uns? Ab morgen Sonne-Wolken-Mix bis zum Wochenende, da ist es voll sonnig.
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25: Und wen wundert's, da ist mal wieder einiges los auf der A9. Ich bin Arabella Schäffler aus dem Charivari-Verkehrszentrum mit den aktuellen Staus und Blitzern für euch. Erstmal die A9 Richtung München zwischen dem Kreuz Neufahrn und Eching. Da steht ein Pannen-LKW auf der Standspur, außer dem Reifenteil auf der Fahrbahn. Hier also aufpassen. Dann noch 10 Minuten Stau im Feierabendverkehr, auch Richtung München zwischen dem Kreuz Nord und dem Frankfurter Ring. Das also mit einplanen. Wir stehen noch auf den mittleren Ring selbst. Hier im Schnitt mal 10 Minuten mehr einplanen. Am längsten braucht ihr zwischen dem Kandetunnel und dem Luise-Kieselbach-Tunnel. Da kommt eine Viertelstunde on top. Kommt gut durch.
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25: Der neueste Blitzer steht in Perlach auf der Prinz-Konstantin-Straße, dann noch einer in Allach auf dem Paul-Ehrlich-Weg und einer in Hallberg-Moos auf der Theresienstraße. Wenn ihr auch noch was für mich habt, Staus oder

0: Blitzer, dann jederzeit melden über WhatsApp. Das ist die 089 für München 57 95 5 95 5, oder natürlich über unsere kostenlose Charivari-App.
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0: 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Ja, das Wetter ist zwar in den kommenden Tagen schön, aber abends wird's wahrscheinlich früh dunkel und schnell kalt. Ja. Deshalb, wie wär's mal wieder mit einem Kinobesuch? Heute startet nämlich der zweite Teil eines absoluten Klassikers.
1: Guten Morgen.
2: Oh, gut, Sie haben ja was an.
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5: Der erste Teil der zauberhaften Schwestern vor 28 Jahren war tatsächlich alles andere als erfolgreich in den Kinos. Doch dank Streaming und Fernsehen wurde aus dem einstigen Flop ein absoluter Kultfilm, weshalb jetzt Sandra Bullock und Nicole Kidman für Teil 2 als Hexen zurückkehren. Und wie schon im ersten Part geht's auch diesmal um den alten Familienfluch.
6: Ihr seid die Owens-Schwestern.
2: Ja, jeder, den wir lieben, stirbt.
6: Ach wirklich?
7: Und zwar eines grauenvollen Todes. Ganz im Ernst, ich meine, das macht sich nicht gut in der Tinder-Biografie.
5: Was man festhalten kann: beide Superstars, Sandra Bullock und Nicole Kidman, haben unfassbar Lust auf diese Rolle und sichtbar Spaß an der Neuauflage. Sie funktionieren perfekt, was man vom restlichen Film leider eher so semi behaupten kann. Aber wer Lust auf viel Nostalgie und Teil 1 eh gefeiert hat, ist bei Zauberhafte Schwestern Teil 2 perfekt aufgehoben.
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1: 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Andi Wenzel im Studio. Donnerstag, Feierabend. Yeah. 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
18: Ich bin Helen Martin. So eine Meldung gibt's aus Deutschland eher selten. Es hat ein Erdbeben gegeben, und zwar an der Grenze zwischen Baden-Württemberg und Rheinland-Pfalz. Das Beben hatte laut den Behörden eine Stärke von 3,3 bzw. 3,4. Die Mannheimer Polizei berichtet von mehreren Erschütterungen. In Worms zum Beispiel sind mehrere Notrufe eingegangen. Verletzte oder Schäden sind, Stand jetzt, nicht bekannt. Die Bahn drückt bei ihren Generalsanierungen auf die Bremse. Die Überarbeitung des bisher stehenden Konzepts werde momentan mit dem Verkehrsministerium abgestimmt. Diana Kramer mit den Einzelheiten.
19: Die Bahn hat jetzt auch ein Pünktlichkeitsproblem bei der Streckensanierung. Eigentlich sollte die ja langfristig dafür sorgen, dass Züge pünktlicher sind. Aber die Pläne, 4 Sanierungen pro Jahr zu schaffen, waren offenbar zu ambitioniert. Hier soll das Tempo nun gedrosselt werden. Genaue Jahreszahlen nannte die Bahnchefin nicht. Ursprünglich sollten rund 40 Strecken bis Anfang der 2030er Jahre auf Vordermann gebracht werden. Zuletzt war aber schon von 2036 die Rede.
18: Einmal im Jahr soll der bundesweite Warntag zeigen, ob die Menschen in Deutschland im Notfall schnell genug gewarnt werden können. Heute um 11 Uhr war es wieder soweit. Handys, Sirenen, Lautsprecher oder auch das Radio haben Probewarnungen rausgegeben. Bundesinnenminister Dobrindt

0: ist zufrieden damit, wie es gelaufen ist. Auf der Website warntag-umfrage.de kann man jetzt seine persönlichen Erfahrungen angeben. Nachtfluggegner am Nürnberger Flughafen bekommen prominente Unterstützung. Fürths Oberbürgermeister Jung fordert eine nachtflugfreie Kernzeit. Für heute Abend hat die Fluglärmschutzgemeinschaft zu einer Kundgebung aufgerufen. Die Zahl der Nachtflüge ist von rund 8.600 im Jahr 2023 auf fast 11.500 letztes Jahr gestiegen. Nürnbergs OB König lehnt ein Nachtflugverbot ab aus wirtschaftlichen Gründen.
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0: Abends und nachts sind im Südosten ein paar Wolken unterwegs. Da kann es auch mal regnen. Ansonsten ist der Himmel meistens klar und es bleibt trocken. Das Ganze bei Tiefstwerten zwischen 11 und 4 Grad. Morgen ist es wieder teils sonnig. Im Südosten ist es erst noch eher wechselhaft mit etwas Regen bei 17 bis 24 Grad. Am Wochenende ist der Samstag der schönere Tag. Da scheint die Sonne und es wird wieder wärmer.
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0: Guten Abend auf die Straßen. A3 Passau Richtung Nürnberg zwischen Iggensbach und dem Kreuz Deckendorf. 12 Kilometer Stau, da dauert es 20 Minuten länger. A3 Nürnberg Richtung Linz zwischen Passau Nord und Passau Süd. 4 Kilometer Stau, da dauert es eine Viertelstunde länger. A9 München Richtung Nürnberg zwischen Neuburg an der Donau und Denkendorf. 14 Kilometer zähfließender Verkehr, macht ein Plus von 20 Minuten. Und noch die A94 München Richtung Passau zwischen Paschstetten und Lengdorf. 5 Kilometer Stau, hier dauert es eine Viertelstunde länger. Allen unterwegs eine gute und vor allem eine sichere Fahrt.
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1: Schönen Donnerstag euch, Tommy Bergelmeier hier und morgen am Feel Good Friday machen wir richtig Laune aufs Wochenende mit den besten Veranstaltungen und sämtlichen Highlights aus München, Stadt und Land. Zudem könnte es morgen unserem Oktoberfest, wie wir es kennen, an den Kragen gehen. 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
3: Ich bin Helen Martin. Nach dem Erfolg der AfD bei der Landtagswahl in Sachsen-Anhalt sind die Innenminister von Bund und Länder alarmiert. Sie wollen jetzt den Schutz von bestimmten geheimen Daten prüfen. Es gehe darum, gegebenenfalls Quellen und auch Informationen mit Bezügen zu Russland zu schützen, heißt es aus Sicherheitskreisen. Relevante Informationen, die zum Beispiel mögliche Terroranschläge betreffen, sollen aber in vollem Umfang zugänglich bleiben. Mehrere Versicherungen haben durch Fehlinvestitionen hunderte Millionen Euro Beitragsgeld verloren. Die Stiftung Patientenschutz will Konsequenzen. Gesundheitsminister Linnemann müsse einen ausführlichen Bericht über die Höhe der Verluste vorlegen, so die Forderung. Dass Krankenkassen Beitragsgeld in Immobilienfonds gesteckt haben, war schon bekannt. Es geht ums komplette Ausmaß. Medien berichten von über 1 Milliarde Euro. Tag 3 der Haushaltsdebatte im Bundestag. Heute ging es zum Beispiel um den Etat des Innenministeriums fürs nächste Jahr. Innenminister Dobrindt hat die geplanten fast 17 Milliarden Euro für sein Haus verteidigt. Es gäbe eine wachsende Gefahrenlage, zum Beispiel durch Cyberangriffe oder Spionage. Außerdem ging es um den Haushalt fürs Bildungsministerium, der soll nächstes Jahr sinken. Die Linke wirft Bildungsministerin Prien vor, bei Familien zu sparen und Eltern im Stich zu lassen. Die deutsche Frauen-Basketball-Nationalmannschaft steht im WM-Halbfinale. Gegen Belgien stand es am Ende 93-74. Und zum Fußball, da startet der FC Bayern in die neue Champions-League-Saison. Zum Auftakt empfangen die Münchner den FK Bodø Glimt aus Norwegen. Moritz Einzel berichtet.
4: In der vergangenen Saison entwickelte sich Bodø Glimt zum Sensationsteam in der Champions League. Die Norweger feierten Siege gegen Manchester City, Atletico Madrid und Inter Mailand und scheiterten dann im Achtelfinale knapp an Sporting Lissabon. Die Bayern sind also gewarnt, aber trotzdem der klare Favorit. Anstoß ist um 21 Uhr. Gleichzeitig hat auch RB Leipzig

0: Leipzig sein Auftaktspiel in Como in Italien.
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3: Abends und nachts sind im Südosten ein paar Wolken unterwegs, da kann es auch mal regnen. Ansonsten ist der Himmel meistens klar und es bleibt trocken. Das Ganze bei Tiefstwerten zwischen 11 und 4 Grad. Morgen ist es wieder teils sonnig, im Südosten ist es erst noch eher wechselhaft mit etwas Regen bei 17 bis 24 Grad. Am Wochenende ist der Samstag der schönere Tag, da scheint die Sonne und es wird wieder wärmer.
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3: Guten Abend in die Autos und LKW. Ja, ich habe nur zwei Meldungen, und zwar einmal die A93 Holledau Richtung Weiden. Zwischen Regensburg Nord und Regenstau 5 Kilometer Stau, da dauert es eine Viertelstunde länger. Und noch die A99, der Autobahnring München, zwischen München-Ludwigsfeld und München-Fröttmanning Nord, 6 Kilometer Stau, da dauert es 20 Minuten länger. Allen unterwegs eine gute und vor allem eine sichere Fahrt.
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2: Ich bin Helen Martin. Bundesinnenminister Dobrindt warnt vor weiteren möglichen Anschlägen in Deutschland. Von Russland zum Beispiel gehe eine hybride Bedrohung aus, heißt es. Etwa durch Sabotage, Cyberangriffe und Einflussnahme. Dobrindt rechnet außerdem mit dem Einsatz sogenannter Wegwerfagenten. Babette Büchner mit den Einzelheiten.
3: Deutschland muss jeden Tag weiter mit Anschlagsszenarien rechnen, sagt Dobrindt. Als Beispiel nennt er einen versuchten Brandanschlag in München, bei dem zwei Tatverdächtige Brandsätze in Richtung von Gebäuden mit Rüstungsbezug geworfen haben sollen. Auch hinter dem versuchten Drohnenangriff am Flughafen Leipzig-Halle sollen solche angeworbenen Helfer stecken.
2: So eine Meldung gibt es aus Deutschland eher selten. Es hat ein Erdbeben gegeben, und zwar an der Grenze zwischen Baden-Württemberg und Rheinland-Pfalz. Das Beben hatte laut den Behörden eine Stärke von 3,3 bzw. 3,4. Die Mannheimer Polizei berichtet von mehreren Erschütterungen. In Worms zum Beispiel sind mehrere Notrufe eingegangen. Verletzte oder Schäden sind, Stand jetzt, nicht bekannt. Wenn man an München denkt, dann kommt vielen bestimmt direkt eins in den Sinn: richtig teure Mieten. Jetzt will die Landeshauptstadt gegen Mietabzocke vorgehen. Ein neues Tool soll automatisch Online-Wohnungsangebote durchsuchen und sie mit dem Mietspiegel vergleichen. Bei verdächtig hohen Preisen soll es dann eine Verwarnung an den Vermieter geben. Am 24. September entscheidet der Stadtrat. Und noch zum Fußball. Da starten in diesen Minuten auch die letzten beiden deutschen Mannschaften in den ersten Spieltag der Champions League. Der FC Bayern München hat Bodø Glimt zu Gast. Die Norweger haben in der letzten Saison Siege gegen Manchester City, Atletico Madrid und Inter Mailand gefeiert. Gute Nachrichten gibt's von Jamal Musiala. Der spielt zum ersten Mal seit seinen Zusammenbrüchen wieder von Anfang an. Außerdem muss Leipzig in Italien gegen Como ran.
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2: Nachts sind im Südosten ein paar Wolken unterwegs, da kann es auch mal regnen. Ansonsten ist der Himmel meistens klar und es bleibt trocken. Das Ganze bei Tiefstwerten zwischen 11 und 4 Grad. Morgen ist es wieder teils sonnig. Im Südosten ist es erst noch eher wechselhaft mit etwas Regen bei 17 bis 24 Grad. Am Wochenende ist der Samstag der schönere Tag. Da scheint die Sonne und es wird wieder wärmer.
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1: Es ist kaum was los. Eine einzige Meldung habe ich, und zwar die A8 Salzburg Richtung München. Zwischen Rosenheim und Bad Aibling. 6 Kilometer Stau, da dauert es eine halbe Stunde länger. Gute Fahrt.
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2: Ich bin Gregor Jose Moser. Bei einem Unfall mit einem Reisebus sind in der Schweiz mehrere Menschen ums Leben gekommen. Weitere Personen wurden verletzt, wie die Polizei mitteilte. Das Unglück ereignete sich demnach im Kanton Graubünden. Wie die Schweizer Medienportale Blick und 20 Minuten berichten, handelt es sich um einen Bus aus den Niederlanden. Mehrere Sabotageangriffe hatte es ja auf das deutsche Stromnetz gegeben. Jetzt hat die Bundesanwaltschaft die Ermittlungen gegen den Verdächtigen übernommen. Hintergrund sei die besondere Bedeutung, heißt es dazu von der Karlsruher Behörde. Zuvor hatte NRW-Innenminister Reul mitgeteilt, dass man im Wohnmobil des Verdächtigen ein Notizbuch gefunden hat. Darin sollen über 160 mögliche Sabotageziele notiert gewesen sein. Nicht mehr lange und die ganze Welt schaut wieder nach München. Am 19. September geht das Oktoberfest los. Die Sanitätsstation ist schon mal gut vorbereitet, auch mit ein paar Neuheiten. Zum Beispiel gibt es zwei Laborgeräte, mit denen Blutwerte gecheckt werden können. So können Herzinfarkte erkannt werden. Insgesamt kümmern sich 430 Einsatzkräfte 16 Tage rund um die Uhr um Wiesengäste. Die deutschen Basketballerinnen haben erstmals in ihrer Geschichte das WM-Halbfinale erreicht und sind nur noch einen Sieg von einer Medaille entfernt. Das Team besiegte Europameister Belgien in Berlin am Abend überraschend mit 93-74 und gewann damit das vierte WM-Spiel in Serie. Im Halbfinale am Samstag wartet mit Frankreich der nächste Mitfavorit.
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2: Ein paar Wolken sind jetzt im Südosten Bayerns unterwegs. Da kann es auch mal regnen. Ansonsten ist der Himmel meistens klar und es bleibt trocken. Das Ganze bei Tiefstwerten zwischen 11 und 4 Grad. Morgen ist es wieder teils sonnig. Im Südosten ist es erst noch eher wechselhaft mit etwas Regen bei 17 bis 24 Grad. Am Wochenende ist der Samstag der schöne Tag. Da scheint die Sonne und es wird wieder wärmer.
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2: Hallo auf die Straßen und wir schauen auf die A8 Salzburg Richtung München. Zwischen Rosenheim und Bad Aibling 5 Kilometer Stau. Es dauert hier etwa eine halbe Stunde länger. Allen unterwegs eine gute Fahrt.
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2: Ich bin Gregor Jussi Moser. In der Schweiz hat es einen tödlichen Unfall mit einem Reisebus gegeben. Mehrere Menschen kamen nach Angaben der Polizei ums Leben. Wie viele genau, ist aktuell noch nicht bekannt. Weitere Personen wurden bei dem Unglück im Kanton Graubünden verletzt. Schweizer Medienberichten nach handelt es sich um einen niederländischen Bus. Dieser war am Montag Richtung Österreich aufgebrochen. Heute habe ein Tagesausflug in die Schweiz auf dem Programm gestanden. Bundesinnenminister Dobrindt warnt vor weiteren möglichen Anschlägen in Deutschland. Von Russland zum Beispiel gehe eine hybride Bedrohung aus, heißt es, etwa durch Sabotage, Cyberangriffe und Einflussnahme. Dobrindt rechnet außerdem mit dem Einsatz sogenannter Wegwerfagenten. Babette Büchner mit den Einzelheiten.
3: Deutschland muss jeden Tag weiter mit Anschlagsszenarien rechnen, sagt Dobrindt. Als Beispiel nennt er einen versuchten Brandanschlag in München, bei dem zwei Tatverdächtige Brandsätze in Richtung von Gebäuden mit Rüstungsbezug geworfen haben sollen. Auch hinter dem versuchten Drohnenangriff am Flughafen Leipzig-Halle sollen solche angeworbenen Helfer stecken.
2: Wenn man an München denkt, dann kommt vielen bestimmt direkt eins in den Sinn, und zwar richtig teure Mieten. Jetzt will die Landeshauptstadt gegen Mietabzocke vorgehen. Ein neues Tool soll automatisch Online-Wohnungsangebote durchsuchen und sie mit dem Mietspiegel vergleichen. Bei verdächtig hohen Preisen soll es dann eine Verwarnung an Vermieter geben. Am 24. September entscheidet der Stadtrat darüber. Die deutschen Basketballerinnen haben erstmals in ihrer Geschichte das WM-Halbfinale erreicht und sind nur noch einen Sieg von einer Medaille entfernt. Das Team besiegte Europameister Belgien in Berlin am Abend überraschend mit 93-74 und gewann damit das vierte WM-Spiel in Serie. Im Halbfinale am Samstag wartet mit Frankreich der nächste Mitfavorit.
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2: Ein paar Wolken sind jetzt im Südosten Bayerns unterwegs. Da kann es auch mal regnen. Ansonsten ist der Himmel meistens klar und es bleibt trocken. Das Ganze bei Tiefstwerten zwischen 11 und 4 Grad. Morgen ist es wieder teils sonnig. Im Südosten ist es erst noch eher wechselhaft mit etwas Regen bei 17 bis 24 Grad. Am Wochenende ist der Samstag der schöne Tag. Da scheint die Sonne und es wird wieder wärmer.
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2: Hallo auf die Straßen und Vorsicht bitte auf der A7 Kassel Richtung Fulda, da ist ein Unfall passiert, und zwar zwischen Hattenbacher Dreieck und Niederaula. Und dann noch die A8 Salzburg Richtung München zwischen Dreieck Inntal und Bad Aibling. 3 Kilometer Stau, es dauert hier etwa eine Viertelstunde länger. Allen unterwegs eine gute und vor allem sichere Fahrt.
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2: Ich bin Gregor Jose Moser. Bei einem Unfall mit einem Reisebus sind in der Schweiz mehrere Menschen ums Leben gekommen. Weitere Personen wurden verletzt, wie die Polizei mitteilte. Das Unglück ereignete sich demnach im Kanton Graubünden. Wie die Schweizer Medienportale Blick und 20 Minuten berichten, handelt es sich um einen Bus aus den Niederlanden. Per Gesetz sind Krankenkassen dazu verpflichtet, bei Finanzanlagen Verluste möglichst auszuschließen. Zuletzt hatten sich aber etliche Kassen erheblich verzockt. Neue Zahlen der Bundesregierung zeigen, dass das Ausmaß der Verluste noch viel größer ist als bisher bekannt. Mehr dazu von Tanja Wagner.
3: Schon bis Ende letzten Jahres mussten Wertberichtigungen von rund 400 Millionen Euro vorgenommen werden, heißt es von der Bundesregierung. Das Geld von versicherten und einzahlenden Medizinern durch unsichere Investments, vor allem in Immobilienfonds, futsch. Und auch für dieses Jahr haben einige Kassen weitere Verluste angekündigt. In Medienberichten war von über 1,1 Milliarde Euro die Rede.
2: Nicht mehr lange und die ganze Welt schaut wieder nach München. Am 19. September geht das Oktoberfest los. Die Sanitätsstation ist schon mal gut vorbereitet, auch mit ein paar Neuheiten. Zum Beispiel gibt es zwei Laborgeräte, mit denen Blutwerte gecheckt werden können. So können Herzinfarkte erkannt werden. Insgesamt kümmern sich 430 Einsatzkräfte 16 Tage rund um die Uhr um Wiesengäste. In der Fußball-Champions League ist der FC Bayern erfolgreich in die Ligaphase gestartet. Gegen den norwegischen Verein Bodø/Glimt gewannen die Münchner in der heimischen Allianz Arena mit 5:0. RB Leipzig dagegen hat sein Auswärtsspiel gegen Como 1907 mit 1:4 verloren.
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2: Im Südosten Bayerns sind ein paar Wolken unterwegs, da kann es auch mal regnen. Ansonsten ist der Himmel meistens klar und es bleibt trocken. Das Ganze bei Tiefstwerten zwischen 11 und 4 Grad. Tagsüber ist es wieder teils sonnig. Im Südosten ist es erst noch eher wechselhaft mit etwas Regen bei 17 bis 24 Grad. Am Wochenende ist dann der Samstag der schönere Tag. Da scheint die Sonne und es wird wieder wärmer.
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2: Hallo auf die Straßen und wir schauen auf die A8 Salzburg Richtung München. 3 Kilometer Stau haben wir da aktuell zwischen Dreieck Inntal und Bad Aibling. Es dauert etwa eine Viertelstunde länger. Und dann noch die Gegenrichtung, also die A8 München Richtung Salzburg. Da ist die Einfahrt Achenmühle genauso wie die Ausfahrt Achenmühle bis auf Weiteres gesperrt. Allen unterwegs eine gute Fahrt.
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0: Ich bin Gregor Jussé Moser. Nach einer ganzen Serie von Sabotageangriffen auf das deutsche Stromnetz hat die Bundesanwaltschaft die Ermittlungen übernommen. Der Fall habe besondere Bedeutung, so eine Sprecherin der Behörde. Es gehe um den Verdacht verfassungsfeindlicher Sabotage. Ein 48-jähriger Tatverdächtiger sitzt bereits in Untersuchungshaft. Er soll in mehreren Bundesländern versucht haben, einen Kurzschluss an Hochspannungsleitungen auszulösen, aus Protest gegen die Kohleverstromung. Ex-Unionsfraktionschef Spahn hat sich bei den CDU-Mitgliedern seines Wahlkreises für seinen Umgang mit der Leihmutterschaft seines Sohnes entschuldigt. Ende Juli war Spahn deshalb als Fraktionsvorsitzender zurückgetreten. Mehr von Thomas Bleskin.
1: Spahn schreibt, er sei zu feige gewesen, bei dem sensiblen Thema offen Farbe zu bekennen. Mit seinem Mann habe er über Jahre verschiedene Wege zur Familiengründung abgewogen, dabei habe sich seine Haltung zur Leihmutterschaft verändert. Diesen Prozess habe er aber nicht erklärt. Er habe eine schwierige Debatte vermeiden wollen und dadurch am Ende eine noch schwierigere ausgelöst. Das bedauere er zutiefst.
0: Gut eine Woche vor dem Start des Oktoberfestes verhandelt heute das bayerische oberste Landesgericht über die Zukunft der Wiesenzelte. Wirt Alexander Egger klagt gegen die jahrhundertealte Praxis, dass die Stadt München auswärtige Bewerber vom Bierzeltgeschäft ausschließt. Er fordert, dass die Vergabe der großen Festzelte europaweit ausgeschrieben wird. Bekommt Egger recht, hätte das Folgen für alle Zeltvergaben auf der Wiesen ab kommendem Jahr. In der Fußball-Champions League ist der FC Bayern erfolgreich in die Ligaphase gestartet. Gegen den norwegischen Verein Bodø/Glimt gewannen die Münchner in der heimischen Allianz Arena mit 5:0. RB Leipzig dagegen hat sein Auswärtsspiel gegen Como 1907 mit 1:4 verloren.
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0: Im Südosten Bayerns sind ein paar Wolken unterwegs, da kann es auch mal regnen. Ansonsten ist der Himmel meistens klar und es bleibt trocken. Das Ganze bei Tiefstwerten zwischen 11 und 4 Grad. Tagsüber ist es wieder teils sonnig. Im Südosten ist es erst noch eher wechselhaft mit etwas Regen bei 17 bis 24 Grad. Am Wochenende ist dann der Samstag der schönere Tag. Da scheint die Sonne und es wird wieder wärmer.
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0: Hallo auf die Straßen und wir schauen auf die A8 München Richtung Stuttgart zwischen Neusäß und Adelsried. 4 Kilometer Stau. Es dauert hier mindestens eine Viertelstunde länger. Gute Fahrt.
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3: Ich bin Gregor Jose Moser. Weltweit und besonders in den USA wird heute an die Terroranschläge vom 11. September 2001 erinnert. Vor genau 25 Jahren hatten Islamisten des Terrornetzwerks Al-Qaida Passagierflugzeuge gekapert und sie in das World Trade Center und das Pentagon gesteuert. Die zentrale Gedenkfeier findet am New Yorker Mahnmal statt, wo früher die Zwillingstürme des World Trade Centers standen. Am 20. September wird in Berlin und in Mecklenburg-Vorpommern gewählt. Wenn in Mecklenburg-Vorpommern schon diesen Sonntag gewählt würde, käme die AfD auf 38% der Stimmen, die SPD